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1: Ich glaube, dass große Vermögen auf zwei Arten und Weisen zustande kommen. Das eine ist marktwirtschaftlich durch Leistung. Wie geht es? Man muss etwas machen, was andere wollen. Das ist das Gute an der Marktwirtschaft. Also wenn jemand was erfindet, wenn jemand was produziert, was andere wollen, dann bedeutet das, bevor er selber überhaupt reich werden kann, muss er anderen etwas geben, was die wollen und was gut für die ist. Das ist sozusagen der Built-in-Altruismus der Marktwirtschaft. Und dann gibt es die andere Art, reich zu werden, nämlich durch allerlei Korruption, Kriminalität und dergleichen Dinge mehr. Und dann gibt es eine Grauzone, wo Menschen beides tun. Auch das gibt's. Und wenn wir uns sozusagen auf ein Modell festlegen, alle Reichen sind böse oder alle Reichen sind gut, dann führt uns das wahrscheinlich nicht zu einem vernünftigen Erklärungsmuster, weil es eben beides gibt.
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1: Das macht mich pessimistisch. Auf der anderen Seite denke ich, so kann es nicht weitergehen und der Überlebenswille wird da sein. Die Intelligenz ist immer noch da und vielleicht auch eine gewisse Portion Klugheit. Und deswegen glaube ich, dass wir das schaffen werden, wenn auch unter erheblichen Wohlstandsverlusten. Das ist nun mal so, das ist nicht mehr aufzuhalten. Und es bleibt zu hoffen, und das dient meiner Arbeit oder ist meine Arbeit und auch Ihre, nehme ich an, damit zu helfen, dass das so wird. Dass wir nicht aufgeben, niemals aufgeben, sondern weitermachen und dafür sorgen, dass die Gedanken, die wir hier diskutiert haben, auf breitere Resonanz kommen und dann entsprechend die Wahlen sind ja ganz gute Anzeichen da. Auf der anderen Seite muss man auch Tucholsky zitieren, wenn Wahlen was ändern würden, wären sie verboten. Ich hoffe, er hat Unrecht. Insofern bin ich ein pessimistischer Optimist.
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1: Die Unternehmer sind mental mittlerweile derart gebrochen, dass sie auch gar keine Lust mehr haben, über irgendwas Neues nachzudenken.
2: Ganz viel.
1: Ja? Für was? Dann kommt irgendjemand aus und jetzt müssen wir alles wegnehmen. Ja, das muss umverteilt werden. Wie kann denn das sein, dass der das Doppelte von dem anderen hat und da auch noch ein Zweihäuser besitzt? Der eine kann sich nicht mal eine eigene suchen, muss sofort umverteilt werden. Da sagt man sich irgendwann, für wen? Warum? Ne? Man hat auch nur ein Leben als Unternehmer. Und das wird einem, wenn man dann so ein bisschen an die hintere Ende seines Lebens kommt, wird einem das immer bewusster, dass man nicht für die anderen nur rumrennen möchte.
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0: 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Russland steht Schulter an Schulter mit Kuba und wird die Insel angesichts der anhaltenden US-Blockade weiterhin unterstützen. Dies erklärte der stellvertretende Außenminister der Russischen Föderation, Sergei Ryabkov, und betonte die Unveränderlichkeit der Position Moskaus. Wir weichen nicht von unserer grundsätzlichen Linie ab, ein Land zu unterstützen, das uns historisch nahesteht und das Russland auf internationalen Foren wertvolle Unterstützung leistet, mit dem wir in vielen Aspekten der Gestaltung einer neuen Weltordnung zusammenarbeiten. Der Bäckermeister Bernd Kütscher hat in einem offenen Brief Finanzminister Lars Klingbeil falsche Weichenstellungen und verrutschte Prioritäten vorgeworfen. Früher sei Brot ein Symbol für Würde, Genuss und Heimat gewesen. Heute werde es zur Frage des Geldbeutels. Trotz guter Löhne und Überstunden bleibe Menschen am Monatsende nur wenig übrig. Trotz rekordhoher Steuereinnahmen funktioniere vieles nicht. Weder Bahn noch Bildung, weder Brücken noch Bundeswehr. Auch in Digitalisierung und andere Zukunftsfelder wurde viel zu wenig investiert. Irgendjemand muss leisten. Früh aufstehen, Risiko tragen, Backöfen anheizen. Diese Menschen werden ausgepresst, während der Staat immer fetter wird, betont der Bäckermeister in seinem Brief an die politische Klasse. Eine bundesweite Studie warnt vor zunehmendem Medienkonsum bereits im Kleinkindalter. Wissenschaftler sehen darin erhebliche Risiken für die Entwicklung und fordern ein Umdenken im Alltag von Eltern. Laut den Forschern werden Kinder immer häufiger mit Smartphones oder Tablets ruhiggestellt. Im Kinderwagen, im Restaurant oder sogar beim Töpfchen. Dabei könne früher Bildschirmkontakt unter anderem zu Sprachverzögerungen, motorischen Problemen und psychischen Auffälligkeiten führen, die sich langfristig bemerkbar machen. Besonders kritisch sei die Phase der ersten drei Lebensjahre, in der sich das Gehirn stark entwickelt. Wenn man das Problem wirklich anpacken möchte, meinen Kritiker, dann muss auch der Druck auf die Eltern verringert werden. Die ständige Angst, die über die Mainstream-Medien gemacht wird, Corona oder Hunter-Virus, Klima, Krieg, Jobverlust und so weiter, sowie die immer weiter wachsende Bürokratie und Aussichtslosigkeit, ein unbeschwertes Leben als Familie führen zu können, sorgen auch dafür, dass Eltern völlig überfordert sind. Man könnte den Eindruck bekommen, dass Kinder so oder so unerwünscht in Deutschland sind. Der Präsident des Bundes der Steuerzahler, Rainer Holznagel, hat einen drastischen Kurswechsel beim Berufsbeamtentum in Deutschland gefordert. 2 Millionen Beamte sind zu viel. Die hohe Anzahl von Beamtinnen und Beamten in Deutschland ist aus meiner Sicht falsch. Sie muss gedrosselt werden, und zwar auf deutlich unter 1 Million, sagte Holznagel den Zeitungen der Mediengruppe Bayern. Er forderte zudem Einschnitte bei Subventionen und Steuervergünstigungen. In den vergangenen Jahren habe die Verbeamtung sehr stark zugenommen, kritisierte Holznagel. Das betreffe auch Bereiche, in denen der klassische Beamte eigentlich gar nichts oder nichts mehr zu suchen hat, zum Beispiel im Bildungsbereich und in der Bürokratie. Weitere Kritiker dieser Entwicklung meinen dazu, dass sich die Deutsche Einheitspartei aus CDU, SPD, Grüne, Linke und FDP mit den neuen Beamtenstellen lediglich neue Wähler sichern will. 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
1: Aber die Ukrainer, also auch wenn die Propagandisten alle schreien, die Ukraine ist bereit bis zum letzten Mann und so weiter, habe ich gestern erst in Talk im Hangar 7, eine ukrainische Propagandistin, die sagt, also alle Ukrainer stehen voll dahinter. Das ist nicht ganz so, ja. Die haben auch langsam die Nase voll. Laut einer Gallup-Umfrage von August und auch Oktober, also im letzten Monat, sprachen sich da schon 52% der Befragten für ein schnelles Verhandlungsende aus, ja, dass dieser Krieg schnell beendet wird. Und nur noch 38% der Ukrainer möchten weiterkämpfen, bis ein Sieg errungen ist. Also da ist natürlich auch die Katerstimmung eingekehrt, das ist auch ganz klar. Und sogar für die Hälfte der Kriegsende-Befürworter ist auch Gebietsverlust inzwischen eine Option.
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1: Der Punkt ist, dass das, was gestern noch Normalität war, heute extremistisch ist. Ja. Also das ist eigentlich, würde ich sagen, der Kern dieser Ideologie, die man eigentlich ganz schwer greifen kann. Aber am ehesten wird sie klar in diesem postkolonialen Denken, finde ich, was ja gerade en vogue ist an den Universitäten. Postkoloniales Denken heißt, sagen wir mal ganz platt gesagt, in England, in Großbritannien ist die Debatte jetzt so weit, dass wir sagen, Churchill ist kein positiv besetztes Person der Geschichte mehr. Ja? Also das, was vielleicht der absolute Konsens eigentlich ja war, also Churchill hat Europa mit vom Faschismus befreit und so weiter, ein Held, eine Ikone, wird negativ besetzt. Alles, was den Westen ausmacht, den Wohlstand, die Freiheit, die Demokratie, können wir jetzt weitergehen und weitergehen. Die Person der Geschichte von Martin Luther, George Washington, was weiß ich. Es wird alles ins Negative verkehrt.
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1: Wir werden sie im Blut, wir haben täglich im Blut 1 Million Krebszellen. Wir bilden täglich 300 Billionen neue Zellen. Also, da gehen immer welche, entarten immer welche. Dann ein paar ionisierende Strahlen, ein paar Gifte und dann sind das fehlerhafte Zellen und die können zu Krebszellen werden. Und wir haben 1 Million davon jeden Tag. Das heißt, da findet man in unserem Blut immer Krebszellen und einige vom Blut und einige von der Schleimhaut und je nachdem, welche Zellen, die sich da neu gebildet haben, entartet sind. Da kann man also auch verschiedene Krebszellen finden. Da muss man nur den wichtigen PCR-Test machen. Und dann werden die sequenziert, dann wird das genau angeguckt, was da falsch ist in den Genen dieser Zellen. Und dann machen sie uns innerhalb von 48 Stunden, wollen sie dann maßgeschneiderte Antikörper uns zur Verfügung stellen. Das wird natürlich teuer, weil das maßgeschneidert
0: ist. 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

0: 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Vom Schlechter und Schurken zum Staatschef. Der US-Sondergesandte Tom Barrack traf in Damaskus auf Syriens neuen Präsidenten, um über wirtschaftliche Zusammenarbeit zu sprechen. Dabei wurde dieser syrische Präsident, Ahmed al-Sharaa, noch vor kurzer Zeit international gesucht. Journalist Mario Nauffal kommentiert dies in einem Beitrag auf X. Dieser Mann hatte noch vor 18 Monaten ein US-Kopfgeld von 10 Millionen Dollar auf sich ausgesetzt. Und jetzt wird er überall hofiert. Auch Bundeskanzler Friedrich Merz traf Ahmed al-Sharaa in Berlin. Dort sprachen sie über den Wiederaufbau Syriens und deutsche Steuergeldunterstützung. Die Mobilisierung in der Ukraine wird nun erneut verschärft. Alle Studenten an ukrainischen medizinischen Hochschulen werden laut dem ukrainischen Gesundheitsminister Viktor Ljaschko zum Militärdienst verpflichtet, auch die Studentinnen. Die Behörden arbeiten derzeit an Gesetzen zur teilweisen Einberufung von medizinischem Personal. Alle Bewerber, die sich an medizinischen Universitäten einschreiben und eine höhere medizinische Ausbildung absolvieren, werden zum Militärdienst verpflichtet. Nach Abschluss ihrer Ausbildung erhalten sie den Rang eines Offiziers, so der Minister. Mit hoher Geschwindigkeit raste am Samstag ein aus Marokko stammender mutmaßlicher Attentäter mit seinem Auto am helllichten Tag mitten im historischen Zentrum der norditalienischen Stadt Modena in eine Gruppe von Fußgängern. Anschließend raste er in einen Obstladen und nachdem er ausgestiegen war, stach er auf eine Person ein, die versuchte, ihn aufzuhalten. Die genauen Hintergründe sind noch unklar, aber die Behörden erklären, es gebe keine Hinweise darauf, dass der Mann unter dem Einfluss von Drogen oder Alkohol stand. Somit verschärft sich der Verdacht eines Attentats. Eine von der WHO einberufene sogenannte Expertenkommission fordert, den Klimawandel formell als gesundheitliche Notlage von internationaler Tragweite einzustufen. Dem Gremium gehören neben internationalen angeblichen Fachleuten auch der umstrittene frühere Bundesgesundheitsminister Karl Lauterbach und EU-Vertreter an. Die WHO muss der Bekämpfung der Klimakrise mehr Aufmerksamkeit widmen. Abwarten im Verlauf der Katastrophe macht keinen Sinn, sagte Lauterbach der dpa. Der Verbrauch fossiler Brennträger würde demnach allein in Europa 600.000 Todesfälle verursachen. Hinzu kämen weitere 60.000 Hitzetote. Es wird Zeit, dass wir erkennen, dass wir es mit einem medizinischen Notfall zu tun haben, sagte Lauterbach weiter. Kritiker meinen, dass erstmal Lauterbachs Beteiligung an den Corona-Verbrechen aufgeklärt werden sollte, bevor dieser Mann in der Öffentlichkeit weiter bezahlten Unsinn verbreiten darf. 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
1: Und das auch möchte ich allen jungen Menschen, auch allen 50-Jährigen oder 70-Jährigen möchte ich sagen, lasst euch nicht durch Shitstorms in die Angst schieben. Weißt du, wenn jetzt in einer Gruppe Jungs geht Snowboard, oder? Und dann sind sie oben auf dem Berg, es geht schön, perfektes Wetter, und dann sagt einer der Jungs, sagt, jetzt möchte ich euch noch ein Video zeigen, und zeigt ein Video über Schädelfrakturen. Das ist schlecht. Du gehst in die Angst. Du fährst dann nicht besser.
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1: Wir haben den Kalten Krieg ohne nuklearen Holocaust überlebt durch eine Mischung von Können, Glück und göttlicher Intervention. Und das Letzte in höchstem Maße. Und das war, hat er deswegen gesagt, weil er wusste, wie oft es kurz vor Katastrophe war. Ich kann Ihnen jetzt aus dem Stand, könnte ich Ihnen 4 Geschichten erzählen, wo es wirklich, einmal haben sowjetische Soldaten quasi gemeutert und haben einen Abschussbefehl für ein Nukleartorpedo nicht ausgeführt. Es gab Stanislav Petrov, der ein 50-Meter-Denkmal verdient hat, der als sowjetischer Offizier entgegen seinen Vorschriften einfach die Meldung, dass die Amerikaner Raketen auf die Sowjetunion abgeschossen haben, nicht weitergegeben hat, weil er gesagt hat, ich glaube das nicht. Also er hat einfach als Individuum entschieden und hat uns allen den Hintern gerettet. Wir haben die Situation von Abel Archer, wo in der DDR die Atombombe mit untergeschnallten Bomben, die sowjetischen auf den DDR-Flugplatz schon standen und nur noch auf den Startbefehl gewartet haben.
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1: Jedes Mal, wenn ich in Deutschland auftrete, und ich trete oft auf, kriege ich 4 Wochen später von der örtlichen Kriminalpolizei ein Aufforderungsschreiben, es läuft ein Ermittlungsverfahren gegen mich und ich soll mich äußern. Unlängst war ich in Viechtach, Niederbayern, für die Spezialisten hier, für die Eingeborenen, Viechtach, und sage dort in meiner Rede, naja, wenn die Grünen-Chefin Ricarda Lang vielleicht hin und wieder mit ihren Appetit zügeln würde, dann wäre der Hunger auf der Welt nicht so groß. Kann man sagen, okay, geschmacklos, dir für Schublade, manche würden sagen Satire. Er ist Kabarettist. Ich übergib's dir honorarfrei, wenn du willst. So, den Schwimm. Was kommt? Anzeige wegen Beleidigung politischer Personen. Stellen wir uns das einmal vor.
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0: 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Der Präsident des Bundes der Steuerzahler, Rainer Holznagel, hat einen drastischen Kurswechsel beim Berufsbeamtentum in Deutschland gefordert. 2 Millionen Beamte sind zu viel. Die hohe Anzahl von Beamtinnen und Beamten in Deutschland ist aus meiner Sicht falsch. Sie muss gedrosselt werden, und zwar auf deutlich unter 1 Million, sagte Holznagel den Zeitungen der Mediengruppe Bayern. Er forderte zudem Einschnitte bei Subventionen und Steuervergünstigungen. In den vergangenen Jahren habe die Verbeamtung sehr stark zugenommen, kritisierte Holznagel. Das betreffe auch Bereiche, in denen der klassische Beamte eigentlich gar nichts oder nichts mehr zu suchen hat, zum Beispiel im Bildungsbereich und in der Bürokratie. Weitere Kritiker dieser Entwicklung meinen dazu, dass sich die Deutsche Einheitspartei aus CDU, SPD, Grüne, Linke und FDP mit den neuen Beamtenstellen lediglich neue Wähler sichern will. Russland steht Schulter an Schulter mit Kuba und wird die Insel angesichts der anhaltenden US-Blockade weiterhin unterstützen. Dies erklärte der stellvertretende Außenminister der Russischen Föderation, Sergei Ryabkov, und betonte die Unveränderlichkeit der Position Moskaus. Wir weichen nicht von unserer grundsätzlichen Linie ab, ein Land zu unterstützen, das uns historisch nahesteht und das Russland auf internationalen Foren wertvolle Unterstützung leistet, mit dem wir in vielen Aspekten der Gestaltung einer neuen Weltordnung zusammenarbeiten. Eine als Ökokriegerin geltende Politikerin hat in Dänemark für Empörung gesorgt, nachdem sie Richtlinien verteidigt hatte, die die Bewohner staatlicher Pflegeheime auf lediglich rund 80 Gramm Fleisch pro Woche beschränken, was weniger als einem einzigen Big Mac entspricht. Birgitte Kehler-Holst von der linksgrünen dänischen Partei wurde zudem vorgeworfen, basierend auf Äußerungen, die sie während einer Sitzung des Kopenhagener Stadtrats tätigte, sie habe sinngemäß geäußert, alte Menschen in Pflegeheimen sollten durch eine Einschränkung ihres Fleischkonsums bestraft werden. Sie sagte, jeder, auch die Älteren, muss dazu beitragen, unsere Klimaziele zu erreichen. Und fügte hinzu, es ist genau die Generation der Alten, die es am meisten verbockt hat. Der Bäckermeister Bernd Kütscher hat in einem offenen Brief Finanzminister Lars Klingbeil falsche Weichenstellungen und verrutschte Prioritäten vorgeworfen. Früher sei Brot ein Symbol für Würde, Genuss und Heimat gewesen. Heute werde es zur Frage des Geldbeutels. Trotz guter Löhne und Überstunden bleibe Menschen am Monatsende nur wenig übrig. Trotz rekordhoher Steuereinnahmen funktioniere vieles nicht. Weder Bahn noch Bildung, weder Brücken noch Bundeswehr. Auch in Digitalisierung und andere Zukunftsfelder wurde viel zu wenig investiert. Irgendjemand muss leisten. Früh aufstehen, Risiko tragen, Backöfen anheizen. Diese Menschen werden ausgepresst, während der Staat immer fetter wird, betont der Bäckermeister in seinem Brief an die politische Klasse. 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
3: Die Sender sind auf Gedeih und Verderb davon abhängig, dass Politiker die Zwangsbeiträge beschließen. Entsprechend sind sie willfährig und berichten sehr einseitig. Darum geht es in Wirklichkeit. Es geht um die Pensionsrückstellungen. Die haben Milliarden an ihre alten Pensionisten da zu zahlen. Ja? Also das heißt, der deutsche Gebührenzahler zahlt das natürlich. Aber darum geht's. Es geht nicht um Programm, es geht nicht um Information. Es geht nur darum, diesen TV-Funktionär eine fette Rente zu besorgen. Deswegen sollen die Gebühren erhöht werden.
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1: Interessant war Folgendes, wörtlich in der Taz von dieser ukrainischen Autorin, wie gesagt, seit mehr als einem Jahr debattiert das Parlament, also in Kiew, auch über ein Gesetz zur Befreiung vom Armeedienst aus wirtschaftlichen Gründen. So kann der Truppe entgehen, dort, wer hohe Steuern zahlt. Allerdings haben sich die Abgeordneten noch nicht auf feste Beträge geeinigt und auch nicht darauf, wie angebracht es überhaupt ist, dass Besserverdiener sich legal vom Dienst freikaufen können. Zitat Ende. Das muss man sich alles mal auf der Zunge zergehen lassen. Wir haben da also so einen Sesselfurzer wie Boris Johnson, der mal ganz lockerflockig vom Stellvertreterkrieg spricht und das halt einräumt. Und auf der anderen Seite haben wir eine Situation, wo auch ganz offensichtlich sogar im Parlament, in der Regierung oder in der Hauptstadt Kiew darüber gestritten wird, wie korrupt dürfen wir eigentlich sein.
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1: Und diejenigen, die sagen, das muss sein, wirst du an der Front nicht finden und später auch nicht, sondern ist sie. Und das ist genau das, dass man heute immer noch sagt, naja, es müssen die Richtigen gegen Krieg sein, es dürfen nicht die Falschen. Also gibt es Falsche, die gegen Krieg sind. Das geht mir nicht in die Birne. Wenn ich eine Initiative mache, dass ich einen Krieg vermeiden möchte, ja, dann ist mir doch jeder Rechte dafür. Wenn das der große gemeinsame Nenner ist, auf den ich eigentlich, davon bin ich eigentlich ausgegangen, aber selbst immer noch aus linken Kreisen, ja, dürfen aber nicht, da dürfen keine AfDler für Frieden sein. Da frage ich mich, weißt du, das hat gar keinen Wert. Das ist nur noch lächerlich, wo ich denke, da würde ich gar nicht mehr unterschreiben wollen. Das muss dann wahrscheinlich eine Kommission prüfen. Und all diejenigen, die noch so ticken, das hat den riesigen Vorteil. Ich würde mich dann als extrem Rechter outen, nur nicht um an eine Front zu gehen, die richtige, moralisch richtige Front mit Linken ist, weil das ist ja ganz klar, wenn du mit das MG raufhältst oder Bomben, dann trifft es nur die moralisch Richtigen, die Falschen eben nicht, weil ich lasse doch nicht die Falschen in meinem Krieg sterben. Hallo! So nicht.
2: Dann gibt es bestimmt Spezialmunition von Rheinmetall.
1: Ja, ich kann das nicht mehr ernst nehmen. Ich kann nur sagen, forget it, ihr habt nichts gemerkt. Immer noch, ja, willst du eigentlich, dass das, geht es dir eigentlich um, dass alle Menschen überleben oder nur die Richtigen?
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0: 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Eine als Ökokriegerin geltende Politikerin hat in Dänemark für Empörung gesorgt, nachdem sie Richtlinien verteidigt hatte, die die Bewohner staatlicher Pflegeheime auf lediglich rund 80 Gramm Fleisch pro Woche beschränken, was weniger als einem einzigen Big Mac entspricht. Birgitte Kehler-Holst von der linksgrünen dänischen Partei wurde zudem vorgeworfen, basierend auf Äußerungen, die sie während einer Sitzung des Kopenhagener Stadtrats tätigte, sie habe sinngemäß geäußert, alte Menschen in Pflegeheimen sollten durch eine Einschränkung ihres Fleischkonsums bestraft werden. Sie sagte, jeder, auch die Älteren, muss dazu beitragen, unsere Klimaziele zu erreichen. Und fügte hinzu, es ist genau die Generation der Alten, die es am meisten verbockt hat. Der Präsident des Bundes der Steuerzahler, Rainer Holznagel, hat einen drastischen Kurswechsel beim Berufsbeamtentum in Deutschland gefordert. 2 Millionen Beamte sind zu viel. Die hohe Anzahl von Beamtinnen und Beamten in Deutschland ist aus meiner Sicht falsch. Sie muss gedrosselt werden, und zwar auf deutlich unter 1 Million, sagte Holznagel den Zeitungen der Mediengruppe Bayern. Er forderte zudem Einschnitte bei Subventionen und Steuervergünstigungen. In den vergangenen Jahren habe die Verbeamtung sehr stark zugenommen, kritisierte Holznagel. Das betreffe auch Bereiche, in denen der klassische Beamte eigentlich gar nichts oder nichts mehr zu suchen hat, zum Beispiel im Bildungsbereich und in der Bürokratie. Weitere Kritiker dieser Entwicklung meinen dazu, dass sich die Deutsche Einheitspartei aus CDU, SPD, Grüne, Linke und FDP mit den neuen Beamtenstellen lediglich neue Wähler sichern will. Vom Schlechter und Schurken zum Staatschef. Der US-Sondergesandte Tom Barrack traf in Damaskus auf Syriens neuen Präsidenten, um über wirtschaftliche Zusammenarbeit zu sprechen. Dabei wurde dieser syrische Präsident, Ahmed al-Sharaa, noch vor kurzer Zeit international gesucht. Journalist Mario Nafal kommentiert dies in einem Beitrag auf X. Dieser Mann hatte noch vor 18 Monaten ein US-Kopfgeld von 10 Millionen Dollar auf sich ausgesetzt. Und jetzt wird er überall hofiert. Auch Bundeskanzler Friedrich Merz traf Ahmed al-Sharaa in Berlin. Dort sprachen sie über den Wiederaufbau Syriens und deutsche Steuergeldunterstützung. Ein Gericht in Kiew hat den ehemaligen Leiter des ukrainischen Präsidialamts, Andrei Yermak, wegen des Verdachts der Geldwäsche für 2 Monate in Untersuchungshaft genommen. Der Politiker soll Teil einer organisierten Gruppe sein, die im Zusammenhang mit einem Luxusbauprojekt nahe Kiew fast 9 Millionen Euro gewaschen hat. Yermak kann sich laut Medienberichten gegen eine Kaution von etwa 2,7 Millionen Euro freikaufen. 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
1: Der Spiegel beispielsweise hat eine Riesengeschichte veröffentlicht über Elon Musk. Also es ist wirklich die Geschichte mit Schaum vor dem Mund und man kann es eigentlich nur werten als einen verzweifelten Versuch, die übrig gebliebenen Spiegelleser davon zu überzeugen, dass dieser Elon Musk ein ganz schlimmer Finger ist. Also der Artikel trägt den Titel Trump-Kumpel Elon Musk, Staatsfeind Nummer 2. Ja, wer Nummer 1 ist, das dürfte damit dann auch klar sein, damit meinen Sie wahrscheinlich den Herrn Trump. Ich weiß allerdings nicht, welchen Staat Sie meinen, wenn Sie von Staatsfeind sprechen.
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1: Ich meine, schon wieder. Scholz sagt Wahlen im März. Merz sagt Wahlen im Januar. Und dann einigen die sich auf Ende Februar und wollen uns das als beide als Erfolg verkaufen, ja? Und dieser Gag mit dem Papiermangel, der war einer zu viel. Also, der war definitiv einer zu viel.
2: Das musst du
1: also
2: noch erklären, falls jemand es nicht mitbekommen hat.
1: Ach so, ja, die Wahlleiterin hat ja gesagt, das wird ganz schwer mit den Wahlen. Wir haben nicht genug Papier. Ne? Also, es gibt kein Papier für die Wahlen.
2: Das ist kein Scherz. Das hat die wirklich gesagt.
1: Ja, und da haben selbst die blinden Hühner unter den Journalisten ihr Korn gefunden. Ja. Die taten sich ja vorher ein bisschen schwer. Also zum Beispiel Nikolaus Blome, der bei RTL normalerweise 30-sekündige Plattitüden verbläst in den Nachrichten, der schrieb ja nach der Trump-Wahl direkt Tagestipp. Als erstes hält Trump die Ampel zusammen. Das hielt jetzt, glaube ich, 3 Stunden, dieser Tweet. Ja, also.
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1: Es entstehen dezentrale, alternative Konzepte, die viel näher bei den Menschen, bei ihren Bedarfen, bei ihren Bedürfnissen, bei ihren Präferenzen liegen. Und die werden als Alternative zu den zentralistisch, zu den top-down deklinierten Angeboten, die ja immer mehr inhaltlich und von ihrer Leistungsfähigkeit entstellt werden und nicht mehr den Bedarf der meisten Nutzer decken, die werden sich qualitativ abgrenzen. Und meiner Ansicht nach entsteht gerade, wenn man so will, man könnte es spirituell sagen, es entsteht eine neue Welt kleiner Teile, dezentraler, kleiner Einheiten. Und da kommen wir wieder hin, wenn wir diesen Weg weiter beschreiten, dass wir wieder eine von Mittelständlern, von KMUs getriebene neue Ökonomie, eine Netzwerkökonomie errichten können. Aber es erfordert eben auch vom Mindset das Verlassen der gegebenen Strukturen und das Hinwenden in einer lösungsorientierten Ausrichtung zu neuen Wegen, zu neuen Pfaden und einfach zur Heilung, zur Lösung dieser Probleme, die uns momentan alle beschäftigen.
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0: 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Der Bäckermeister Bernd Kütscher hat in einem offenen Brief Finanzminister Lars Klingbeil falsche Weichenstellungen und verrutschte Prioritäten vorgeworfen. Früher sei Brot ein Symbol für Würde, Genuss und Heimat gewesen. Heute werde es zur Frage des Geldbeutels. Trotz guter Löhne und Überstunden bleibe Menschen am Monatsende nur wenig übrig. Trotz rekordhoher Steuereinnahmen funktioniere vieles nicht. Weder Bahn noch Bildung, weder Brücken noch Bundeswehr. Auch in Digitalisierung und andere Zukunftsfelder wurde viel zu wenig investiert. Irgendjemand muss leisten. Früh aufstehen, Risiko tragen, Backöfen anheizen. Diese Menschen werden ausgepresst, während der Staat immer fetter wird, betont der Bäckermeister in seinem Brief an die politische Klasse. Mit hoher Geschwindigkeit raste am Samstag ein aus Marokko stammender mutmaßlicher Attentäter mit seinem Auto am helllichten Tag mitten im historischen Zentrum der norditalienischen Stadt Modena in eine Gruppe von Fußgängern. Anschließend raste er in einen Obstladen und nachdem er ausgestiegen war, stach er auf eine Person ein, die versuchte, ihn aufzuhalten. Die genauen Hintergründe sind noch unklar, aber die Behörden erklären, es gebe keine Hinweise darauf, dass der Mann unter dem Einfluss von Drogen oder Alkohol stand. Somit verschärft sich der Verdacht eines Attentats. Eine bundesweite Studie warnt vor zunehmendem Medienkonsum bereits im Kleinkindalter. Wissenschaftler sehen darin erhebliche Risiken für die Entwicklung und fordern ein Umdenken im Alltag von Eltern. Laut den Forschern werden Kinder immer häufiger mit Smartphones oder Tablets ruhiggestellt. Im Kinderwagen, im Restaurant oder sogar beim Töpfchen. Dabei könne früher Bildschirmkontakt unter anderem zu Sprachverzögerungen, motorischen Problemen und psychischen Auffälligkeiten führen, die sich langfristig bemerkbar machen. Besonders kritisch sei die Phase der ersten drei Lebensjahre, in der sich das Gehirn stark entwickelt. Wenn man das Problem wirklich anpacken möchte, meinen Kritiker, dann muss auch der Druck auf die Eltern verringert werden. Die ständige Angst, die über die Mainstream-Medien gemacht wird, Corona oder Hunter-Virus, Klima, Krieg, Jobverlust und so weiter, sowie die immer weiter wachsende Bürokratie und Aussichtslosigkeit, ein unbeschwertes Leben als Familie führen zu können, sorgen auch dafür, dass Eltern völlig überfordert sind. Man könnte den Eindruck bekommen, dass Kinder so oder so unerwünscht in Deutschland sind. Die Mobilisierung in der Ukraine wird nun erneut verschärft. Alle Studenten an ukrainischen medizinischen Hochschulen werden laut dem ukrainischen Gesundheitsminister Viktor Ljaschko zum Militärdienst verpflichtet, auch die Studentinnen. Die Behörden arbeiten derzeit an Gesetzen zur teilweisen Einberufung von medizinischem Personal. Alle Bewerber, die sich an medizinischen Universitäten einschreiben und eine höhere medizinische Ausbildung absolvieren, werden zum Militärdienst verpflichtet. Nach Abschluss ihrer Ausbildung erhalten sie den Rang eines Offiziers, so der Minister. 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
1: Ja, und diese starke Entgrenzung, die wir hier hören, das ist so, glaube ich, der Standard, den der AfD-Politiker hören muss. Das ist nämlich genau der Punkt. Aber da ist es natürlich nicht so schlimm, dass die können mit Adolf Hitler, die können auch als Faschist bezeichnet werden und so weiter. Und dann heißt es ja auch noch, dass die ein Gericht bestätigt hätte, man dürfte zum Beispiel Herrn Höcke als Faschisten bezeichnen. Das ist ja alles völlig aus dem Zusammenhang falsch, weil das hat das Gericht nicht bestätigt, sondern jeder kann mit dem Begriff Faschist bezeichnet werden, wenn man das Gefühl hat, dass derjenige ein Faschist ist. Das nennt sich nämlich freie Meinungsäußerung. Und das wurde damit bestätigt. Interessanterweise wird hier aber eine Doppelmoral angelegt. Wenn ich jetzt beispielsweise Herrn Merz als Faschisten bezeichnen würde, was ich nicht tue, dann könnte das strafrechtliche Konsequenzen.
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2: Wir wissen doch, alles, was es in den USA gibt, kommt irgendwann über den großen Teich. Das normalerweise, das wissen die Menschen nicht, aber normalerweise fangen alle diese Ideen in Europa an, werden in den USA umgesetzt und kommen dann zurück. Ob das Spielzeug ist oder neue Fitnessmoden oder was immer, alles kommt aus den USA. Naja, und jetzt kommt halt Detroit aus den USA. Was ist denn in Detroit passiert? Die Automobilindustrie, die dort blühte, eine blühende Stadt. Und heute sieht Detroit aus, ich habe gerade aktuelle Bilder gesehen, wie eine absolute Ruine. Ich habe erst gedacht, die Ukraine wäre es gewesen auf den Bildern, bis mir auffiel, das ist Detroit. Und in Wolfsburg, so ganz langsam passiert ja Ähnliches. Da droht eine ganze Stadt zu sterben und viele verkaufen jetzt ihre Häuser. Ich kann denen nur raten, verkauf's schnell, bevor du demnächst gar nichts mehr kriegst. Und wenn du in Wolfsburg ein Haus willst, dann lass dir Zeit, weil demnächst bekommst du es nachgeworfen. Das ist doch dieselbe Entwicklung.
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1: Wir werden weiter Verbrenner fahren. Das sieht man auch an Herstellern in Japan. Da setzen alle drauf. Ich meine, gehen Sie mal in die USA und fragen Sie mal, warum fährt denn das Fahrzeug nicht mit AdBlue? Dann sagen die, mit AdWas? Was ist das denn? Da sind wir auch schon wieder dabei. Das ist komplett lächerlich, was wir hier machen in Deutschland. Also das ist abenteuerlich. Und mir geht's einfach darum, dass wir die Technologieoffenheit behalten. Und dann lass uns doch mal gucken, was kommt.
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0: erkläre hiermit diese Insel zu meinem Königreich und wir bauen einen gemütlichen Palast.
1: Das ist ein wundervolles Thema für

0: So, Feierabend immer.
1: 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Eine als Ökokriegerin geltende Politikerin hat in Dänemark für Empörung gesorgt, nachdem sie Richtlinien verteidigt hatte, die die Bewohner staatlicher Pflegeheime auf lediglich rund 80 Gramm Fleisch pro Woche beschränken, was weniger als einem einzigen Big Mac entspricht. Birgitte Kehler-Holst von der linksgrünen dänischen Partei wurde zudem vorgeworfen, basierend auf Äußerungen, die sie während einer Sitzung des Kopenhagener Stadtrats tätigte, sie habe sinngemäß geäußert, alte Menschen in Pflegeheimen sollten durch eine Einschränkung ihres Fleischkonsums bestraft werden. Sie sagte, jeder, auch die Älteren, muss dazu beitragen, unsere Klimaziele zu erreichen. Und fügte hinzu, es ist genau die Generation der Alten, die es am meisten verbockt hat. Russland steht Schulter an Schulter mit Kuba und wird die Insel angesichts der anhaltenden US-Blockade weiterhin unterstützen. Dies erklärte der stellvertretende Außenminister der Russischen Föderation, Sergei Ryabkov, und betonte die Unveränderlichkeit der Position Moskaus. Wir weichen nicht von unserer grundsätzlichen Linie ab, ein Land zu unterstützen, das uns historisch nahesteht und das Russland auf internationalen Foren wertvolle Unterstützung leistet, mit dem wir in vielen Aspekten der Gestaltung einer neuen Weltordnung zusammenarbeiten. Eine von der WHO einberufene sogenannte Expertenkommission fordert, den Klimawandel formell als gesundheitliche Notlage von internationaler Tragweite einzustufen. Dem Gremium gehören neben internationalen angeblichen Fachleuten auch der umstrittene frühere Bundesgesundheitsminister Karl Lauterbach und EU-Vertreter an. Die WHO muss der Bekämpfung der Klimakrise mehr Aufmerksamkeit widmen. Abwarten im Verlauf der Katastrophe macht keinen Sinn, sagte Lauterbach der dpa. Der Verbrauch fossiler Brennträger würde demnach allein in Europa 600.000 Todesfälle verursachen. Hinzu kämen weitere 60.000 Hitzetote. Es wird Zeit, dass wir erkennen, dass wir es mit einem medizinischen Notfall zu tun haben, sagte Lauterbach weiter. Kritiker meinen, dass erstmal Lauterbachs Beteiligung an den Corona-Verbrechen aufgeklärt werden sollte, bevor dieser Mann in der Öffentlichkeit weiter bezahlten Unsinn verbreiten darf. Der Präsident des Bundes der Steuerzahler, Rainer Holznagel, hat einen drastischen Kurswechsel beim Berufsbeamtentum in Deutschland gefordert. 2 Millionen Beamte sind zu viel. Die hohe Anzahl von Beamtinnen und Beamten in Deutschland ist aus meiner Sicht falsch. Sie muss gedrosselt werden, und zwar auf deutlich unter 1 Million, sagte Holznagel den Zeitungen der Mediengruppe Bayern. Er forderte zudem Einschnitte bei Subventionen und Steuervergünstigungen. In den vergangenen Jahren habe die Verbeamtung sehr stark zugenommen, kritisierte Holznagel. Das betreffe auch Bereiche, in denen der klassische Beamte eigentlich gar nichts oder nichts mehr zu suchen hat, zum Beispiel im Bildungsbereich und in der Bürokratie. Weitere Kritiker dieser Entwicklung meinen dazu, dass sich die Deutsche Einheitspartei aus CDU, SPD, Grüne, Linke und FDP mit den neuen Beamtenstellen lediglich neue Wähler sichern will. 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
1: Wie viele Nachrichten braucht der Mensch nach dieser Runde? Was denkst du?
2: Bin ich zu einer Antwort gekommen? Vermutlich erstmal sehr viel weniger, als wir konsumieren, würde ich sagen. Und wenn, dann sollten sie qualitativ hochwertiger sein. Und vielleicht sollten wir alle wieder mehr lesen. Meinetwegen auch einfach Literatur. Weil ich glaube, das ist tatsächlich das, was unserer Gesellschaft gerade abgeht. Und vielleicht probieren wir das durch sehr viel kurzlebige Nachrichten zu kompensieren. Und ich glaube, der Trend sollte eher wieder zum Buch gehen.
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1: Ich würde mir wünschen, dass Menschen einfach erkennen, dass das eine sehr verrückte Ansicht ist. Und wir leben ja auch gerade nicht in einer Welt in Deutschland, dem besten Deutschland aller Zeiten, wo wir es mit Parteien zu tun haben, die irgendwie Partei sind, sondern es ist nur noch Hysterie. Ich nenne die Kollegen ja gerade Greentology. Wer den Parteitag gesehen hat, der grünt mehr. Es ist irre, was da passiert. Die stehen ja, was ich, irgendeiner Sekte in nichts nach. Und ich halte diese Art von Stimmung für extrem gefährlich. Weil erstens ist es eine totale Verharmlosung der NS-Herrschaften, des Holocaustes, wenn jeder ein Nazi ist, der eine andere Meinung hat. Und zweitens ist man stumpft eben ab. Und drittens ist es eine üble Diffamierung. Und ich mache mir schon Sorgen, dass man in diesem Land ungestraft Politiker Ziegenficker nennen kann oder Nazischlampe. Aber wenn man einen Schwachkopf als Schwachkopf bezeichnet, kommt der Special Forces.
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1: Und ich habe einfach dann ein Problem damit, wenn ich, wie gesagt, wenn wir über dieses System reden, ja, das uns schon sehr lange in Schulden treibt und das immer stärker reguliert und immer ja, übergriffiger wird am Ende auch und uns immer mehr verarmt oder enteignet durch Inflation. Wenn das System dann dahin geht und macht zum Geldwäschegesetze, ja, und wir entkommen denen dann am Ende nicht, dann ist für mich aber auch ein Tool, was da drin stattfindet, nicht der Weg zur Freiheit. Ne? Also ich noch ein positiver Aspekt, muss ja mal was Gutes dazu sagen. Was natürlich super ist, ist der Aufklärungsaspekt. Es beschäftigen sich sehr viele Leute mit dem Thema Finanzsystem und das eben aufgrund der Krypto-Geschichte. Ne? Also das war sicherlich vorher deutlich weniger und dadurch, dass das einen Effekt hat und dadurch, dass sich eine globale Community bildet, dass die Leute sich austauschen, Videos gucken oder Dokumente lesen, steigt natürlich das Know-how.
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0: 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Ein Gericht in Kiew hat den ehemaligen Leiter des ukrainischen Präsidialamts, Andrei Yermak, wegen des Verdachts der Geldwäsche für 2 Monate in Untersuchungshaft genommen. Der Politiker soll Teil einer organisierten Gruppe sein, die im Zusammenhang mit einem Luxusbauprojekt nahe Kiew fast 9 Millionen Euro gewaschen hat. Yermak kann sich laut Medienberichten gegen eine Kaution von etwa 2,7 Millionen Euro freikaufen. Vom Schlechter und Schurken zum Staatschef. Der US-Sondergesandte Tom Barrack traf in Damaskus auf Syriens neuen Präsidenten, um über wirtschaftliche Zusammenarbeit zu sprechen. Dabei wurde dieser syrische Präsident, Ahmed al-Sharaa, noch vor kurzer Zeit international gesucht. Journalist Mario Nauffal kommentiert dies in einem Beitrag auf X. Dieser Mann hatte noch vor 18 Monaten ein US-Kopfgeld von 10 Millionen Dollar auf sich ausgesetzt. Und jetzt wird er überall hofiert. Auch Bundeskanzler Friedrich Merz traf Ahmed al-Sharaa in Berlin. Dort sprachen sie über den Wiederaufbau Syriens und deutsche Steuergeldunterstützung. Die Mobilisierung in der Ukraine wird nun erneut verschärft. Alle Studenten an ukrainischen medizinischen Hochschulen werden laut dem ukrainischen Gesundheitsminister Viktor Ljaschko zum Militärdienst verpflichtet, auch die Studentinnen. Die Behörden arbeiten derzeit an Gesetzen zur teilweisen Einberufung von medizinischem Personal. Alle Bewerber, die sich an medizinischen Universitäten einschreiben und eine höhere medizinische Ausbildung absolvieren, werden zum Militärdienst verpflichtet. Nach Abschluss ihrer Ausbildung erhalten sie den Rang eines Offiziers, so der Minister. Mit hoher Geschwindigkeit raste am Samstag ein aus Marokko stammender mutmaßlicher Attentäter mit seinem Auto am helllichten Tag mitten im historischen Zentrum der norditalienischen Stadt Modena in eine Gruppe von Fußgängern. Anschließend raste er in einen Obstladen und nachdem er ausgestiegen war, stach er auf eine Person ein, die versuchte, ihn aufzuhalten. Die genauen Hintergründe sind noch unklar, aber die Behörden erklären, es gebe keine Hinweise darauf, dass der Mann unter dem Einfluss von Drogen oder Alkohol stand. Somit verschärft sich der Verdacht eines Attentats. 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
2: Und diese Neben-NATO trifft sich nun, wie ganz freimütig eine ukrainische Lobbyorganisation aus Kanada berichtet, regelmäßig in der Ukraine und anderen Ländern, um zu planen, wie denn ein NATO-Krieg zugunsten der Ukraine ohne die NATO geführt werden kann. Also ohne den einen großen NATO-Partner, der in der Aufzählung gerade eben fehlte, die USA. Denn die NATO hat das Problem, dass mit Amtsantritt von Donald Trump der Geld-, Waffengeber- und auch politisch einflussreiche Teil der NATO wegfällt für das, was der Deep State in der Ukraine betreiben möchte. Die Bedeutung dieser neuen Neben-NATO, der Northern Group, kann man deswegen aus meiner Sicht gar nicht überschätzen. Denn sie ist der Ausdruck des Überlebenskampfes des tiefen Staats der Schattenbanken, der eben ab dem Amtsantritt von Donald Trump abgeschnitten sein wird von seinen bisher mächtigsten Waffen, der US Army und dem US-Dollar.
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1: Deutsche Ökonomen sollten den Plural des Wortes Sohle kennen, finde ich. Talsohlen. Der Ryanair-Chef hat es ja gerade gesagt. Die Regierung ist voll von Idioten. Und ich glaube nicht, dass die Bundesregierung besser sein wird ab März. Deutschland ist für die nächsten Jahre verloren. Und er stellt auch das Problem klar. Das nächste Zitat. Die Grünen bieten nur schwachsinnige Lösungen an. Wir verschwenden keine Zeit mit denen. Trump, die US-Regierung oder auch China,

0: Leute und bitte kommt doch nach Russland. Dann steht doch die Welt auf dem Kopf. Also das gibt's doch alles gar nicht.
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1: Was ich eben erlebt habe, als ich versucht hatte, die Menschen zu überzeugen, Alzheimer brauchen wir nicht. Und was wir erlebt haben jetzt 2019, 20 und vor allem 21, ist für mich persönlich eine große Niederlage, weil ich dachte, ich kann Alzheimer aus der Welt schaffen. Jetzt haben wir die steigenden Zahlen. Aber was ich erlebt hatte damals von den Krankenkassen, auch von den Medien, kein Interesse. Keiner hatte Interesse gehabt, sich das mal anzugucken. Und ist ja nicht so, dass ich das nur einfach erfunden habe. Ich habe das publiziert, heißt Unified Theory of Alzheimer's Disease, und habe genau gezeigt, wie auch die Neuroinflammation, wie all diese Faktoren zusammenkommen, der geänderte Lebensstil über die letzten Jahrzehnte, wie das alles praktisch dazu geführt hat, dass unser Gehirn sein mentales Immunsystem verliert, immer weniger fähig ist, mit der Umwelt korrekt umzugehen. Da spielen viele Faktoren eine Rolle. Und da haben wir eigentlich sogar meiner Meinung nach eine Hard Power, weil tatsächlich es zu einer Zerstörung, also wirklich einer neuropathologischen Zerstörung dieser Zentrale kommt. Und da war kein Interesse von den Medien. Mir hat das total enttäuscht.
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0: 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Eine von der WHO einberufene sogenannte Expertenkommission fordert, den Klimawandel formell als gesundheitliche Notlage von internationaler Tragweite einzustufen. Dem Gremium gehören neben internationalen angeblichen Fachleuten auch der umstrittene frühere Bundesgesundheitsminister Karl Lauterbach und EU-Vertreter an. Die WHO muss der Bekämpfung der Klimakrise mehr Aufmerksamkeit widmen. Abwarten im Verlauf der Katastrophe macht keinen Sinn, sagte Lauterbach der dpa. Der Verbrauch fossiler Brennträger würde demnach allein in Europa 600.000 Todesfälle verursachen. Hinzu kämen weitere 60.000 Hitzetote. Es wird Zeit, dass wir erkennen, dass wir es mit einem medizinischen Notfall zu tun haben, sagte Lauterbach weiter. Kritiker meinen, dass erstmal Lauterbachs Beteiligung an den Corona-Verbrechen aufgeklärt werden sollte, bevor dieser Mann in der Öffentlichkeit weiter bezahlten Unsinn verbreiten darf. Russland steht Schulter an Schulter mit Kuba und wird die Insel angesichts der anhaltenden US-Blockade weiterhin unterstützen. Dies erklärte der stellvertretende Außenminister der Russischen Föderation, Sergei Ryabkov, und betonte die Unveränderlichkeit der Position Moskaus. Wir weichen nicht von unserer grundsätzlichen Linie ab, ein Land zu unterstützen, das uns historisch nahesteht und das Russland auf internationalen Foren wertvolle Unterstützung leistet, mit dem wir in vielen Aspekten der Gestaltung einer neuen Weltordnung zusammenarbeiten. Eine als Ökokriegerin geltende Politikerin hat in Dänemark für Empörung gesorgt, nachdem sie Richtlinien verteidigt hatte, die die Bewohner staatlicher Pflegeheime auf lediglich rund 80 Gramm Fleisch pro Woche beschränken, was weniger als einem einzigen Big Mac entspricht. Birgitte Kehler-Holst von der linksgrünen dänischen Partei wurde zudem vorgeworfen, basierend auf Äußerungen, die sie während einer Sitzung des Kopenhagener Stadtrats tätigte, sie habe sinngemäß geäußert, alte Menschen in Pflegeheimen sollten durch eine Einschränkung ihres Fleischkonsums bestraft werden. Sie sagte, jeder, auch die Älteren, muss dazu beitragen, unsere Klimaziele zu erreichen, und fügte hinzu, es ist genau die Generation der Alten, die es am meisten verbockt hat. Der Bäckermeister Bernd Kütscher hat in einem offenen Brief Finanzminister Lars Klingbeil falsche Weichenstellungen und verrutschte Prioritäten vorgeworfen. Früher sei Brot ein Symbol für Würde, Genuss und Heimat gewesen. Heute werde es zur Frage des Geldbeutels. Trotz guter Löhne und Überstunden bleibe Menschen am Monatsende nur wenig übrig. Trotz rekordhoher Steuereinnahmen funktioniere vieles nicht. Weder Bahn noch Bildung, weder Brücken noch Bundeswehr. Auch in Digitalisierung und andere Zukunftsfelder wurde viel zu wenig investiert. Irgendjemand muss leisten. Früh aufstehen, Risiko tragen, Backöfen anheizen. Diese Menschen werden ausgepresst, während der Staat immer fetter wird, betont der Bäckermeister in seinem Brief an die politische Klasse. 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
1: Ja. Ich habe mich in der schwedischen Datenbank mal umgeschaut und ich habe ja nun gedacht, Mensch, die haben ja keine Masken getragen, bei denen müsste ja wenigstens noch ein bisschen Grippe gewesen sein. Hm. Und tatsächlich hatten die auch einen massiven Einbruch an Grippe. Ja, das mag daran liegen, dass, also ich nehme es mal stark an, dass die sich da irgendwie beim Kodieren vertan haben. Ja, also so war es wahrscheinlich auch in Deutschland, dass irgendwie da abgerutscht oder so, weil... Wahrscheinlich sind das so Ankreuztests und die haben neue rausgebracht und das eine neue Zeile eingefügt und zack, haben sie immer U071 angekreuzt. Das war also das Problem.
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1: Man merkt das gerade bei so zivilen Leuten, der Vertrauensvorschuss, den man Leuten gibt, die vor der Tür stehen, einen Ausweis zeigen und irgendwas studiert haben, der ist maßlos. Also manchmal so weit, dass man sogar dazu tendiert, zu hinterfragen, ist das eigentlich mein Sohn? Ja, also dieses Autoritätsargument und genau dieses Autoritätsargument anzugreifen, ist ja eben auch Teil meiner Arbeit, was wahrscheinlich dann wiederum der Grund war, weswegen sie da mit ihrem Autoritätsargument vor der Tür standen. Ne? Das muss ich sagen. Insofern hätte ich mich entscheiden können, dann hätte ich wahrscheinlich genauso weitergemacht wie vorher. Und hätte ich mich jetzt dafür entscheiden können, komme ich jetzt mit dem Gesicht raus oder nicht, auch wenn es das Richtige gewesen wäre, mit dem Gesicht rauszukommen, hätte ich wahrscheinlich gesagt, vielleicht erst in ein paar Jahren. Ne? Jetzt wurde mir die Entscheidung abgenommen. Jetzt müssen wir das so spielen, wie es wie die Karten ausgeteilt worden sind.
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1: Das heißt, privatisieren heißt, du bietest diesen Sender privaten Anbietern an, also Leuten aus der Medienbranche, die sagen, okay, wir bieten und wir verkaufen diesen Sender und der Sender an sich bleibt in dieser Form bestehen. Das ZDF hat ein sehr genaues und sehr präzises Publikum. Das sind Leute über, ich glaube jetzt inzwischen 65, 66, 67. Das ist also ein, in Anführungszeichen, alten Sender. Kann man super mit Werbung generieren. Ich würde den als erstes rausschieben aus dem öffentlich-rechtlichen Programm. Der zweite Punkt, die ARD, so wie sie da steht, muss auf das zurückgefahren werden, was wichtig ist. Sie haben eine ganz tolle Länderaufteilung, da sind Lokalpolitik drin, da sind lokale Ereignisse drin, die über die berichtet wird. Das ist unverzichtbar für mich persönlich. Und ich denke auch, dass das erste Programm mit seinen Politsendungen, wenn sie da mal ein bisschen ausgewogener sein sollten oder ein bisschen stark ausgewogener sein sollten, auch einen gewissen Mehrwert haben. Das ist eine Grundbasis.
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0: 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Die Mobilisierung in der Ukraine wird nun erneut verschärft. Alle Studenten an ukrainischen medizinischen Hochschulen werden laut dem ukrainischen Gesundheitsminister Viktor Ljaschko zum Militärdienst verpflichtet, auch die Studentinnen. Die Behörden arbeiten derzeit an Gesetzen zur teilweisen Einberufung von medizinischem Personal. Alle Bewerber, die sich an medizinischen Universitäten einschreiben und eine höhere medizinische Ausbildung absolvieren, werden zum Militärdienst verpflichtet. Nach Abschluss ihrer Ausbildung erhalten sie den Rang eines Offiziers, so der Minister. Vom Schlechter und Schurken zum Staatschef. Der US-Sondergesandte Tom Barrack traf in Damaskus auf Syriens neuen Präsidenten, um über wirtschaftliche Zusammenarbeit zu sprechen. Dabei wurde dieser syrische Präsident, Ahmed al-Sharaa, noch vor kurzer Zeit international gesucht. Journalist Mario Nauffal kommentiert dies in einem Beitrag auf X. Dieser Mann hatte noch vor 18 Monaten ein US-Kopfgeld von 10 Millionen Dollar auf sich ausgesetzt. Und jetzt wird er überall hofiert. Auch Bundeskanzler Friedrich Merz traf Ahmed al-Sharaa in Berlin. Dort sprachen sie über den Wiederaufbau Syriens und deutsche Steuergeldunterstützung. Ein Gericht in Kiew hat den ehemaligen Leiter des ukrainischen Präsidialamts, Andrei Yermak, wegen des Verdachts der Geldwäsche für 2 Monate in Untersuchungshaft genommen. Der Politiker soll Teil einer organisierten Gruppe sein, die im Zusammenhang mit einem Luxusbauprojekt nahe Kiew fast 9 Millionen Euro gewaschen hat. Yermak kann sich laut Medienberichten gegen eine Kaution von etwa 2,7 Millionen Euro freikaufen. Der Präsident des Bundes der Steuerzahler, Rainer Holznagel, hat einen drastischen Kurswechsel beim Berufsbeamtentum in Deutschland gefordert. 2 Millionen Beamte sind zu viel. Die hohe Anzahl von Beamtinnen und Beamten in Deutschland ist aus meiner Sicht falsch. Sie muss gedrosselt werden, und zwar auf deutlich unter 1 Million, sagte Holznagel den Zeitungen der Mediengruppe Bayern. Er forderte zudem Einschnitte bei Subventionen und Steuervergünstigungen. In den vergangenen Jahren habe die Verbeamtung sehr stark zugenommen, kritisierte Holznagel. Das betreffe auch Bereiche, in denen der klassische Beamte eigentlich gar nichts oder nichts mehr zu suchen hat, zum Beispiel im Bildungsbereich und in der Bürokratie. Weitere Kritiker dieser Entwicklung meinen dazu, dass sich die Deutsche Einheitspartei aus CDU, SPD, Grüne, Linke und FDP mit den neuen Beamtenstellen lediglich neue Wähler sichern will. 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
1: Weil wir es hier mit einem ganzen Machtkonglomerat zu tun haben, das Krieg gegen die Völker führt, Krieg gegen die Bevölkerung auch hier führt. Und wer sind diese Akteure? Das sind die mächtigen Wirtschaftsakteure in Verbindung mit den Politikern. Das sind ist die Finanzindustrie, die unter Kontrolle steht von den Kapitalorganisatoren wie BlackRock, State Street, wie sie alle heißen, die über eine Investitionspower, wenn du die jetzt mal alle zunimmst, die Großen und die Kleinen, in etwa verfügt von 100 Billionen, damit kannst du alles kaufen, damit kannst du Länder kaufen, damit kannst du Regierungen kaufen, da kannst du Parlamente kaufen, da kannst du dir deine Medienindustrie kaufen und so weiter, dafür kannst du dir Kriege kaufen.
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1: Es wird keinen großen dritten Weltkrieg geben. Da sind die sich alle einig. Aber man wird uns erklären, dass einer da ist. Und das vermutlich schon in den nächsten 3 Monaten. Allerdings wird das nicht lange halten. Ja? Und dann werden tatsächlich Veränderungen bedingen, über die wir schon gesprochen haben. Weil viele Menschen, die wir ja auch alle kennen, das sind liebe Menschen, das sind intelligente Menschen, die aber momentan einfach von gewissen Sachen nichts wissen wollen. Wir kennen das aus der großen C-Zeit, wo man aber da schon erkennen konnte, ja, das war eine bitterböse Sache teilweise, aber es haben alle im alternativen Bereich gemerkt, es sind dadurch schon eine ganze Reihe von Menschen aufgewacht und sind eigenverantwortlich geworden.
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1: Und was die machen mit diesem Programm, sie docken eigentlich an zum Beispiel Edward Bernays oder auch Walter Lippmann an, die eine sehr alte Geschichte erzählen. Und das ist die Geschichte vom guten Hirten. Die gehen in etwa so. Ja gut, wir wissen ja jetzt durch die psychologische Forschung, dass die Mehrheit der Menschen hauptsächlich von ihrem Unbewussten, von ihren Gefühlen, von ihren Trieben gesteuert ist. Wo kämen wir dahin, wenn wir jetzt die Mehrheit der Menschen entscheiden lassen würden? Das heißt, es braucht eine verantwortungsvolle Elite, Klammer auf, die rational ist, Klammer zu, und die jetzt hier, wie der gute Hirte, die Mehrheit der Menschen, die ein bisschen doof sind, in die richtige Richtung lenkt. Das ist die Geschichte, die erzählt wird, die ist schon sehr, sehr alt und die wird mit diesem Nudging wieder aufgegriffen, dass man sagt eigentlich, das ist ein Buch, Nudge, wie man kluge Entscheidungen anstößt. Das heißt, eine verantwortungsvolle Elite muss das Ruder in die Hand nehmen, muss die Mehrheit der Menschen steuern. Und wie macht sie das? Mit Softpower-Techniken.
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1: 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Eine bundesweite Studie warnt vor zunehmendem Medienkonsum bereits im Kleinkindalter. Wissenschaftler sehen darin erhebliche Risiken für die Entwicklung und fordern ein Umdenken im Alltag von Eltern. Laut den Forschern werden Kinder immer häufiger mit Smartphones oder Tablets ruhiggestellt, im Kinderwagen, im Restaurant oder sogar beim Töpfchen. Dabei könne früher Bildschirmkontakt unter anderem zu Sprachverzögerungen, motorischen Problemen und psychischen Auffälligkeiten führen, die sich langfristig bemerkbar machen. Besonders kritisch sei die Phase der ersten drei Lebensjahre, in der sich das Gehirn stark entwickelt. Wenn man das Problem wirklich anpacken möchte, meinen Kritiker, dann muss auch der Druck auf die Eltern verringert werden. Die ständige Angst, die über die Mainstream-Medien gemacht wird, Corona oder Hunter-Virus, Klima, Krieg, Jobverlust und so weiter, sowie die immer weiter wachsende Bürokratie und Aussichtslosigkeit, ein unbeschwertes Leben als Familie führen zu können, sorgen auch dafür, dass Eltern völlig überfordert sind. Man könnte den Eindruck bekommen, dass Kinder so oder so unerwünscht in Deutschland sind. Der Bäckermeister Bernd Kütscher hat in einem offenen Brief Finanzminister Lars Klingbeil falsche Weichenstellungen und verrutschte Prioritäten vorgeworfen. Früher sei Brot ein Symbol für Würde, Genuss und Heimat gewesen. Heute werde es zur Frage des Geldbeutels. Trotz guter Löhne und Überstunden bleibe Menschen am Monatsende nur wenig übrig. Trotz rekordhoher Steuereinnahmen funktioniere vieles nicht. Weder Bahn noch Bildung, weder Brücken noch Bundeswehr. Auch in Digitalisierung und andere Zukunftsfelder wurde viel zu wenig investiert. Irgendjemand muss leisten. Früh aufstehen, Risiko tragen, Backöfen anheizen. Diese Menschen werden ausgepresst, während der Staat immer fetter wird, betont der Bäckermeister in seinem Brief an die politische Klasse. Russland steht Schulter an Schulter mit Kuba und wird die Insel angesichts der anhaltenden US-Blockade weiterhin unterstützen. Dies erklärte der stellvertretende Außenminister der Russischen Föderation, Sergei Ryabkov, und betonte die Unveränderlichkeit der Position Moskaus. Wir weichen nicht von unserer grundsätzlichen Linie ab, ein Land zu unterstützen, das uns historisch nahesteht und das Russland auf internationalen Foren wertvolle Unterstützung leistet, mit dem wir in vielen Aspekten der Gestaltung einer neuen Weltordnung zusammenarbeiten. Mit hoher Geschwindigkeit raste am Samstag ein aus Marokko stammender mutmaßlicher Attentäter mit seinem Auto am helllichten Tag mitten im historischen Zentrum der norditalienischen Stadt Modena in eine Gruppe von Fußgängern. Anschließend raste er in einen Obstladen und nachdem er ausgestiegen war, stach er auf eine Person ein, die versuchte, ihn aufzuhalten. Die genauen Hintergründe sind noch unklar, aber die Behörden erklären, es gebe keine Hinweise darauf, dass der Mann unter dem Einfluss von Drogen oder Alkohol stand. Somit verschärft sich der Verdacht eines Attentats. 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
1: Dieses Vertrauen ist zum Beispiel der Fünfjährige, der die Treppe runterspringt in meine Arme und einfach sagt, ich vertraue dir, dass du mich fängst. Und dann kann ich zwar ein bisschen mit komischem Gefühl, ich kann springen und ich erlebe, weil ich das Vertrauen habe, das wird gut gehen. Und wenn man dieses Vertrauen da rein hat, dass Dinge gut gehen werden, das bedeutet nicht, dass ich es einfach haben werde, sondern dass ich einfach die Gewissheit habe, ich stehe das durch, egal was da kommen möge. Ja? Wenn ich mit diesem Wissen losgehe, diesen Kompass habe, dann habe ich viel weniger Angst. Und dann kann man mir keine Angst machen und dann mache ich auch keine blöden Entscheidungen aus Angst heraus.
2: Korrekt.
1: Und da komme ich genau dann dahin, wenn ich feststelle, erzähl du mir, was du willst. Ganz am Ende ist es meine Entscheidung und ich entscheide, ob ich das will oder nicht.
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1: Gar nichts mehr. Paul.
2: Oh, Mensch.
3: Oh Gott.
4: Ich habe hier ein Taschentuch für
1: ja.
4: dich.
1: Ja, das macht mich schon ein bisschen. Also wenn man einer Regierungspartei oder einer und den anderen beiden ja auch, also wenn man denen eigentlich nichts mehr abkaufen kann und eigentlich schon davon ausgeht, dass das Gegenteil von dem wahr ist, was sie wahrscheinlich sagen. Oh mein Gott, wo sind wir denn gelandet? Also ich meine, so schlimm war es doch wirklich noch nie. Also

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1: Wir sehen an der Entschwärzung der RKI-Files, dass Lothar Wieler im RKI, deswegen hat er auch immer so unglücklich geguckt, also oft nicht konnte, wie er wollte. Das wird immer deutlicher, während Herr Lauterbach offenbar da an seinem Schreibtisch in Berlin triumphierte und mal zeigte, wo der Hammer hängt. Ne? Wenn er das sagt, dann wird das so gemacht. Zwar für ganz Deutschland. Also, hier heißt es, im Februar 2022 wollte das Robert-Koch-Institut die Corona-Risikobewertung von sehr hoch auf hoch herabstufen. Hätte immer noch gereicht. Interne E-Mails zwischen Gesundheitsminister Lauterbach und RKI-Präsident Wieler belegen, obwohl Wieler ihn darauf hinwies, wie wichtig es ist, das jetzt ein bisschen runterzupegeln, diese Herabstufung über Monate hinweg verhinderte.
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0: 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Der Präsident des Bundes der Steuerzahler, Rainer Holznagel, hat einen drastischen Kurswechsel beim Berufsbeamtentum in Deutschland gefordert. 2 Millionen Beamte sind zu viel. Die hohe Anzahl von Beamtinnen und Beamten in Deutschland ist aus meiner Sicht falsch. Sie muss gedrosselt werden, und zwar auf deutlich unter 1 Million, sagte Holznagel den Zeitungen der Mediengruppe Bayern. Er forderte zudem Einschnitte bei Subventionen und Steuervergünstigungen. In den vergangenen Jahren habe die Verbeamtung sehr stark zugenommen, kritisierte Holznagel. Das betreffe auch Bereiche, in denen der klassische Beamte eigentlich gar nichts oder nichts mehr zu suchen hat, zum Beispiel im Bildungsbereich und in der Bürokratie. Weitere Kritiker dieser Entwicklung meinen dazu, dass sich die Deutsche Einheitspartei aus CDU, SPD, Grüne, Linke und FDP mit den neuen Beamtenstellen lediglich neue Wähler sichern will. Ein Gericht in Kiew hat den ehemaligen Leiter des ukrainischen Präsidialamts, Andrei Jermak, wegen des Verdachts der Geldwäsche für 2 Monate in Untersuchungshaft genommen. Der Politiker soll Teil einer organisierten Gruppe sein, die im Zusammenhang mit einem Luxusbauprojekt nahe Kiew fast 9 Millionen Euro gewaschen hat. Jermak kann sich laut Medienberichten gegen eine Kaution von etwa 2,7 Millionen Euro freikaufen. Die Mobilisierung in der Ukraine wird nun erneut verschärft. Alle Studenten an ukrainischen medizinischen Hochschulen werden laut dem ukrainischen Gesundheitsminister Viktor Ljaschko zum Militärdienst verpflichtet, auch die Studentinnen. Die Behörden arbeiten derzeit an Gesetzen zur teilweisen Einberufung von medizinischem Personal. Alle Bewerber, die sich an medizinischen Universitäten einschreiben und eine höhere medizinische Ausbildung absolvieren, werden zum Militärdienst verpflichtet. Nach Abschluss ihrer Ausbildung erhalten sie den Rang eines Offiziers, so der Minister. Vom Schlechter und Schurken zum Staatschef. Der US-Sondergesandte Tom Barrack traf in Damaskus auf Syriens neuen Präsidenten, um über wirtschaftliche Zusammenarbeit zu sprechen. Dabei wurde dieser syrische Präsident, Ahmed al-Sharaa, noch vor kurzer Zeit international gesucht. Journalist Mario Nauffal kommentiert dies in einem Beitrag auf X. Dieser Mann hatte noch vor 18 Monaten ein US-Kopfgeld von 10 Millionen Dollar auf sich ausgesetzt. Und jetzt wird er überall hofiert. Auch Bundeskanzler Friedrich Merz traf Ahmed al-Sharaa in Berlin. Dort sprachen sie über den Wiederaufbau Syriens und deutsche Steuergeldunterstützung. 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
1: Ich weiß nicht, wer von euch das kennt, den Wirkstoff. Psilocybin, schon mal gehört? Eine Hand ganz hinten. Das kann man landläufig übersetzen mit Magic Mushrooms. Also psychedelische Pilze. Fui Baba, sagt man reflexartig. Und Fui Baba, sagt Überraschung, auch Carol Lang. Einmal taucht das Wort Psilocybin hier drin auf. Unter Sucht und Therapie von Sucht. Was nicht auftaucht, ist, was seit Jahrhunderten bekannt ist, nicht nur bei Naturvölkern, sondern auch in der sogenannten westlichen Medizin. Es ist die Substanz mit der so ziemlich stärksten antidepressiven Wirkung ohne Nebenwirkung. Man kann sagen, es hat eine therapeutische Breite von ungefähr 10.000. Therapeutische Breite bezeichnet den Faktor, um den man ein Medikament überdosieren kann, ohne dass es Schäden erzeugt oder gesundheitsgefährlich wird. Aspirin, ich weiß nicht, wer raten möchte, therapeutische Breite von Aspirin? Unter 10. Psilocybin 10.000. Kommt gratis vor. Allen möglichen Pilzen, die in ganz Europa wachsen. Einmal erwähnt, auf 1.000 Seiten. Als schlecht.
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2: Genau das meinte ich. Und nach diesem Papier ist Deutschland ja dann die Drehscheibe der NATO-Streitkräfte. Ja, also hier kommen die alle durch und wir haben ja auch schon mal darüber geredet, dass wir hier dann für den Transport dieser Leute und für die Verpflegung vor allem sorgen müssen. Also Bauern, versteckt eure Hühner, es geht wieder los. Ja, ich habe auch ein bisschen den Eindruck, dass in Teilen der Bundeswehr freudiger Aufbruch herrscht.
3: Ja, ja. Allerdings.
2: Also mein Vater hat immer gesagt, im Grunde sind Soldaten im Frieden wie Fußballspieler auf der Reservebank, die wollen auch mal auf dem Platz, ja. Und der deutsche Bürger ist halt irgendwie kopftot. Nix, ja. Friedensbewegung gibt's auch keine mehr. Und wir leben tatsächlich in einem Land, wo Menschen, die ein Ende eines Krieges verlangen durch Verhandlungen, als rechtsradikale Putin-Nutten beschimpft werden.
3: Ja.
1: Ja? 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
1: Es ist wirklich absurd und ich sage noch einmal, auch hier brauchen wir, Stichwort Aufklärung, Aufklärung, Aufklärung, wir brauchen eine Aufarbeitung und wir müssen alle, die sich entsprechend verhalten haben, gegen Menschenrechte, gegen Demokratie, gegen ein Miteinander, die müssen zur Verantwortung gezogen werden. Und ob es Politiker sind oder nicht, die müssen zur Verantwortung gezogen werden. Es reicht nicht aus, dass die dann sagen, ciao, ich bin da mal weg, ich trete zurück oder ich habe da nichts mit zu tun, aber ich kassiere meine Rente noch weiter oder meine Pension oder wie es auch immer heißt. So geht das nicht. Wir müssen hier irgendwann klar Schiff machen, damit alle wissen, worum es wirklich ging und wo überall gelogen worden ist. Und die Medien haben kräftig mitgemacht. Denkt bitte daran an die Bilder aus Bergamo, die aus einer ganz anderen Zeit stammten, wo dann gesagt wurde, ganz viele Särge, ganz viele Tote. Und hinterher kam dann raus, die kamen gar nicht aus der Zeit, die sind voll etwas, und das war gar nicht der Grund für Corona, war nicht der Grund für diese Särge.
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0: 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Mit hoher Geschwindigkeit raste am Samstag ein aus Marokko stammender mutmaßlicher Attentäter mit seinem Auto am helllichten Tag mitten im historischen Zentrum der norditalienischen Stadt Modena in eine Gruppe von Fußgängern. Anschließend raste er in einen Obstladen und nachdem er ausgestiegen war, stach er auf eine Person ein, die versuchte, ihn aufzuhalten. Die genauen Hintergründe sind noch unklar, aber die Behörden erklären, es gebe keine Hinweise darauf, dass der Mann unter dem Einfluss von Drogen oder Alkohol stand. Somit verschärft sich der Verdacht eines Attentats. Russland steht Schulter an Schulter mit Kuba und wird die Insel angesichts der anhaltenden US-Blockade weiterhin unterstützen. Dies erklärte der stellvertretende Außenminister der Russischen Föderation, Sergei Ryabkov, und betonte die Unveränderlichkeit der Position Moskaus. Wir weichen nicht von unserer grundsätzlichen Linie ab, ein Land zu unterstützen, das uns historisch nahesteht und das Russland auf internationalen Foren wertvolle Unterstützung leistet, mit dem wir in vielen Aspekten der Gestaltung einer neuen Weltordnung zusammenarbeiten. Eine von der WHO einberufene sogenannte Expertenkommission fordert, den Klimawandel formell als gesundheitliche Notlage von internationaler Tragweite einzustufen. Dem Gremium gehören neben internationalen angeblichen Fachleuten auch der umstrittene frühere Bundesgesundheitsminister Karl Lauterbach und EU-Vertreter an. Die WHO muss der Bekämpfung der Klimakrise mehr Aufmerksamkeit widmen. Abwarten im Verlauf der Katastrophe macht keinen Sinn, sagte Lauterbach der dpa. Der Verbrauch fossiler Brennträger würde demnach allein in Europa 600.000 Todesfälle verursachen. Hinzu kämen weitere 60.000 Hitzetote. Es wird Zeit, dass wir erkennen, dass wir es mit einem medizinischen Notfall zu tun haben, sagte Lauterbach weiter. Kritiker meinen, dass erstmal Lauterbachs Beteiligung an den Corona-Verbrechen aufgeklärt werden sollte, bevor dieser Mann in der Öffentlichkeit weiter bezahlten Unsinn verbreiten darf. Eine als Ökokriegerin geltende Politikerin hat in Dänemark für Empörung gesorgt, nachdem sie Richtlinien verteidigt hatte, die die Bewohner staatlicher Pflegeheime auf lediglich rund 80 Gramm Fleisch pro Woche beschränken, was weniger als einem einzigen Big Mac entspricht. Birgitte Kehler-Holst von der linksgrünen dänischen Partei wurde zudem vorgeworfen, basierend auf Äußerungen, die sie während einer Sitzung des Kopenhagener Stadtrats tätigte, sie habe sinngemäß geäußert, alte Menschen in Pflegeheimen sollten durch eine Einschränkung ihres Fleischkonsums bestraft werden. Sie sagte, jeder, auch die Älteren, muss dazu beitragen, unsere Klimaziele zu erreichen. Und fügte hinzu, es ist genau die Generation der Alten, die es am meisten verbockt hat. 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
1: Man hat sie ja gewählt. Und wenn ich mir überlege, dass es tatsächlich heißt, wie Frau Mioska sagt vom Staatsfernsehen, nach dem Motto, wir haben noch 11-14%, wir Grünen, sie identifiziert sich ja damit mit den Grünen, dann merkt man, dass offenbar immer noch 14% oder 11 oder 10% der Menschen einen solchen Unsinn mitwählen. Und jeder hat die Regierung, die er auch verdient. Das ist tragisch, aber leider ist es so.
2: Und das soll auch so bleiben, sonst würde man natürlich den Superminister Habeck nicht zu Karin Mioska Sonntagabend Primetime einladen und ihm den roten Teppich auszurollen.
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1: Ist die Inflation eine versteckte Steuer?
2: Genau. Ja, die Inflation ist eine Steuer. Und das ist eben eine der Sachen, die Milei geschafft hat, das zu erklären, dass die Inflation eine Steuer ist. Milei hat erklärt, das Problem sind die Staatsausgaben. Wegen der hohen Staatsausgaben haben wir ein Defizit. Und das Defizit wird dadurch finanziert, dass eben die Staatsschulden an die Zentralbank verkauft werden, direkt oder indirekt. Und dadurch erhöht sich die Geldmenge. Und dadurch steigen dann die Preise. Also das Problem sind die Staatsausgaben. Die müssen runter. Und die müssen eben hier auch runter. Und da, um da jetzt eine unternehmerische Prognose zu machen, die Anreize sind natürlich nicht sehr groß, dass die Staatsausgaben runtergehen. Ja? Wir haben gesehen, in Frankreich scheint es nicht möglich zu sein, die Staatsausgaben zu verringern. Da kippt schon die Regierung, wenn man die Staatsausgaben 40 Milliarden...
3: Deutschland auch.
2: Ja. Und deswegen ist da jetzt mal kurzfristig kein Ausweg. Deswegen wird es auch kurzfristig so weiter sein, dass die Staatsausgaben so hoch bleiben.
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2: Was mich wirklich wundert, weil ich jetzt selber über 30 Jahre in dem Thema zu Hause bin, ist, dass man immer noch so Berührungsängste hat mit so Kristallfotos, oder ich kenne mittlerweile noch diese Tropfenbildfotos von Professor Kröpplin, der hier in Stuttgart am Institut für Luft und Raum gearbeitet hat. Es gibt so viele Verfahren, die sichtbar machen, Wasser hat unterschiedliche Informationen. Anscheinend, wenn man es mit diesem oder jener Musik, mit diesem oder jenem Wort, selbst Zahlen, alles. Es gibt immer eine Wiederholung, die sieht nie exakt gleich aus, aber wenn man Serienfotos macht, dann sieht man, dass sich da quasi bestimmte Informationen wie festgesetzt haben. Und trotzdem wird es, weil es einfach ein Phänomen ist, in der Wissenschaft irgendwie so Schublade auf, können wir nicht beweisen, ist nicht existent. Finde ich ein bisschen schade.
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0: 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Ein Gericht in Kiew hat den ehemaligen Leiter des ukrainischen Präsidialamts, Andrei Yermak, wegen des Verdachts der Geldwäsche für 2 Monate in Untersuchungshaft genommen. Der Politiker soll Teil einer organisierten Gruppe sein, die im Zusammenhang mit einem Luxusbauprojekt nahe Kiew fast 9 Millionen Euro gewaschen hat. Yermak kann sich laut Medienberichten gegen eine Kaution von etwa 2,7 Millionen Euro freikaufen. Vom Schlechter und Schurken zum Staatschef. Der US-Sondergesandte Tom Barrack traf in Damaskus auf Syriens neuen Präsidenten, um über wirtschaftliche Zusammenarbeit zu sprechen. Dabei wurde dieser syrische Präsident, Ahmed al-Sharaa, noch vor kurzer Zeit international gesucht. Journalist Mario Nauffal kommentiert dies in einem Beitrag auf X. Dieser Mann hatte noch vor 18 Monaten ein US-Kopfgeld von 10 Millionen Dollar auf sich ausgesetzt und jetzt wird er überall hofiert. Auch Bundeskanzler Friedrich Merz traf Ahmed al-Sharaa in Berlin. Dort sprachen sie über den Wiederaufbau Syriens und deutsche Steuergeldunterstützung. Eine bundesweite Studie warnt vor zunehmendem Medienkonsum bereits im Kleinkindalter. Wissenschaftler sehen darin erhebliche Risiken für die Entwicklung und fordern ein Umdenken im Alltag von Eltern. Laut den Forschern werden Kinder immer häufiger mit Smartphones oder Tablets ruhiggestellt. Im Kinderwagen, im Restaurant oder sogar beim Töpfchen. Dabei könne früher Bildschirmkontakt unter anderem zu Sprachverzögerungen, motorischen Problemen und psychischen Auffälligkeiten führen, die sich langfristig bemerkbar machen. Besonders kritisch sei die Phase der ersten 3 Lebensjahre, in der sich das Gehirn stark entwickelt. Wenn man das Problem wirklich anpacken möchte, meinen Kritiker, dann muss auch der Druck auf die Eltern verringert werden. Die ständige Angst, die über die Mainstream-Medien gemacht wird, Corona oder Hunter-Virus, Klima, Krieg, Jobverlust und so weiter, sowie die immer weiter wachsende Bürokratie und Aussichtslosigkeit, ein unbeschwertes Leben als Familie führen zu können, sorgen auch dafür, dass Eltern völlig überfordert sind. Man könnte den Eindruck bekommen, dass Kinder so oder so unerwünscht in Deutschland sind. Der Präsident des Bundes der Steuerzahler, Rainer Holznagel, hat einen drastischen Kurswechsel beim Berufsbeamtentum in Deutschland gefordert. 2 Millionen Beamte sind zu viel. Die hohe Anzahl von Beamtinnen und Beamten in Deutschland ist aus meiner Sicht falsch. Sie muss gedrosselt werden, und zwar auf deutlich unter 1 Million, sagte Holznagel den Zeitungen der Mediengruppe Bayern. Er forderte zudem Einschnitte bei Subventionen und Steuervergünstigungen. In den vergangenen Jahren habe die Verbeamtung sehr stark zugenommen, kritisierte Holznagel. Das betreffe auch Bereiche, in denen der klassische Beamte eigentlich gar nichts oder nichts mehr zu suchen hat, zum Beispiel im Bildungsbereich und in der Bürokratie. Weitere Kritiker dieser Entwicklung meinen dazu, dass sich die Deutsche Einheitspartei aus CDU, SPD, Grüne, Linke und FDP mit den neuen Beamtenstellen lediglich neue Wähler sichern will. 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
1: Mit welchem Recht ist TikTok abgeschaltet worden? Verdammt nochmal, da müssen wir doch mal von wegkommen, dass der Staat sich immer einmischt und meint, er könnte bestimmen, wer was an Geschäften macht und sonst was. Das sollen die Menschen bestimmen. Wenn du ein gutes Produkt hast, was gekauft wird, dann wird's gekauft.
2: Ja, und ganz ehrlich, ganz wenn jemand Scheiße redet, dann gibt's genug Leute, die sagen, hör auf mit dem Scheiß.
3: Ja, bitte.
1: Ja, das ist ja auch auf X so, wenn sie sich beschweren, Desinformation, ja, dann sollen sie doch in die Tasten hauen und sollen dagegen halten, wenn sie meinen, irgendjemand verbreitet Desinformation.
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1: Also erstmal, es widerspricht auch ein bisschen der Klimaerzählung an sich, weil das heißt ja, der Mensch verursacht zu viel CO2. Und zum Beispiel so ein Sektor, wo man sagt, da wird viel zu viel CO2 emittiert, ist zum Beispiel die Herstellung von Beton. Aber wenn man jetzt mal ein Windrad nimmt, das hat ein gigantisches Fundament aus Beton, das man erstmal in den Boden gießen muss, um dieses Rad dahin zu stellen. Und da widerspricht sich die Erzählung irgendwie selbst.
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1: Dann hab ich es richtig verstanden. Der Staat zwingt Menschen dazu, seine schlechten Produkte zu kaufen. Also er zwingt Lebensversicherer und andere dazu, ihr Geld zu verbrennen damit, dass er dem Staat Geld leiht.
2: Im Grunde genommen kann man so sehen. Es gibt also, wie immer,
1: wie kann man es denn sonst sehen?
2: Es gibt also wie immer Regeln und Gesetze. Und da unterscheidet man ja mittlerweile in der Politik auch. Das bedeutet eben, dass man für bestimmte Anlagen Mündelsicherheit braucht. Das bedeutet, man muss die höchste Qualität der vorgegebenen Ratings kaufen. Und das sind eben Staatsanleihen. Warum? Weil ein Staat im Grunde nie bankrott geht. Der Staat kann, wie wir das schmerzlich erfahren, so viel Geld selbst drucken, bis er die Anlage mit Zins zurückzahlen kann.
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0: 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Mit hoher Geschwindigkeit raste am Samstag ein aus Marokko stammender mutmaßlicher Attentäter mit seinem Auto am helllichten Tag mitten im historischen Zentrum der norditalienischen Stadt Modena in eine Gruppe von Fußgängern. Anschließend raste er in einen Obstladen und nachdem er ausgestiegen war, stach er auf eine Person ein, die versuchte, ihn aufzuhalten. Die genauen Hintergründe sind noch unklar, aber die Behörden erklären, es gebe keine Hinweise darauf, dass der Mann unter dem Einfluss von Drogen oder Alkohol stand. Somit verschärft sich der Verdacht eines Attentats. Russland steht Schulter an Schulter mit Kuba und wird die Insel angesichts der anhaltenden US-Blockade weiterhin unterstützen. Dies erklärte der stellvertretende Außenminister der Russischen Föderation, Sergei Ryabkov, und betonte die Unveränderlichkeit der Position Moskaus. Wir weichen nicht von unserer grundsätzlichen Linie ab, ein Land zu unterstützen, das uns historisch nahesteht und das Russland auf internationalen Foren wertvolle Unterstützung leistet, mit dem wir in vielen Aspekten der Gestaltung einer neuen Weltordnung zusammenarbeiten. Der Bäckermeister Bernd Kütscher hat in einem offenen Brief Finanzminister Lars Klingbeil falsche Weichenstellungen und verrutschte Prioritäten vorgeworfen. Früher sei Brot ein Symbol für Würde, Genuss und Heimat gewesen. Heute werde es zur Frage des Geldbeutels. Trotz guter Löhne und Überstunden bleibe Menschen am Monatsende nur wenig übrig. Trotz rekordhoher Steuereinnahmen funktioniere vieles nicht. Weder Bahn noch Bildung, weder Brücken noch Bundeswehr. Auch in Digitalisierung und andere Zukunftsfelder wurde viel zu wenig investiert. Irgendjemand muss leisten. Früh aufstehen, Risiko tragen, Backöfen anheizen. Diese Menschen werden ausgepresst, während der Staat immer fetter wird, betont der Bäckermeister in seinem Brief an die politische Klasse. Eine von der WHO einberufene sogenannte Expertenkommission fordert, den Klimawandel formell als gesundheitliche Notlage von internationaler Tragweite einzustufen. Dem Gremium gehören neben internationalen angeblichen Fachleuten auch der umstrittene frühere Bundesgesundheitsminister Karl Lauterbach und EU-Vertreter an. Die WHO muss der Bekämpfung der Klimakrise mehr Aufmerksamkeit widmen. Abwarten im Verlauf der Katastrophe macht keinen Sinn, sagte Lauterbach der dpa. Der Verbrauch fossiler Brennträger würde demnach allein in Europa 600.000 Todesfälle verursachen. Hinzu kämen weitere 60.000 Hitzetote. Es wird Zeit, dass wir erkennen, dass wir es mit einem medizinischen Notfall zu tun haben, sagte Lauterbach weiter. Kritiker meinen, dass erstmal Lauterbachs Beteiligung an den Corona-Verbrechen aufgeklärt werden sollte, bevor dieser Mann in der Öffentlichkeit weiter bezahlten Unsinn verbreiten darf. 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
1: Ich habe Verständnis für Baerbock. Ich habe Verständnis für Scholz.
2: Ich
1: habe
2: Verständnis
1: für BlackRock. Ich habe auch Verständnis für Herrn Merz. Dass die das alle aus ihrem eigenen Interesse tun, das verstehe ich. Aber das Volk muss verdammt nochmal jetzt aufpassen, dass es nicht mit Atombomben verhagelt wird, dass ihr Wirtschaftssystem nicht komplett in den Bach runtergeht und sie sich nicht auch noch China zum Feind machen. Dann gehen in Deutschland sämtliche Lichter aus.
2: Entschuldige, kleiner Zeit, Einspruch. Ich sehe das nicht so. Ich finde, dass auch Politiker in gewisses Maß an Anstand haben sollten, nach so einer Pleite zurückzutreten und eben nicht wieder zu kandidieren für irgendwas, was auch nur ansatzweise mit Politik zu tun hat.
1: Christian, natürlich sollte es so sein. Und wenn es nicht so ist, was dann, ist doch die Frage. Die Leute werden jetzt wieder 34-35% CDU wählen. Und die Grünen kommen wieder in den Bundestag. Es hilft doch alles nichts. Natürlich sollten diese Leute nicht an der Spitze sein. Natürlich müssten sie sich anders verhalten. Das ist doch gar keine Frage. Die Frage ist doch nur, was tue ich denn, wenn sie es nicht tun?
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1: Das ist alles nicht der Auftrag. Der Auftrag ist nicht links zu sein, der Auftrag ist nicht rechts zu sein, der Auftrag ist, alle relevanten Meinungen nebeneinander zu stellen, den Bürger sich entscheiden zu lassen, seine eigene Meinung zu bilden und sogar noch vermittelnd zwischen den Meinungen dabei zu sein, einzuschreiten, zwischen diesen Meinungen zu vermitteln.
2: Deswegen musst du also aber
1: passiert ja gar nichts.
2: Ja, aber deswegen musst du beide Meinungen abbilden. Ne?
1: Das heißt, das haben wir jetzt aber nur schon lange jetzt oft genug hin und her geredet.
2: Nur eine Meinung ab und das ist die, die mehr links steht und das ist das Problem. Und wenn wir anfangen auch und das habe ich auch damals.
1: Es geht auch nicht, Tom, ich muss dich einmal unterbrechen. Ja. Es geht auch nicht nur darum, dass dort nur linke Meinungen gesagt, sondern dass die andere Meinungen haben, ganz offen diffamiert werden. Ja. Mhm. In diesen Sendungen. Das heißt, man grenzt einen Teil der Leute, die das selber finanzieren, aus und man beschimpft sie sogar. Sie werden in Beiträgen als dumm dargestellt, ja, sie werden als rechtsradikal dargestellt und all sowas. Das geht über, ach ja, sie sind nicht ganz ausgewogen, doch ganz stark hinaus.
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1: Die Menschen wählen nicht nach Themen, lesen keine Parteiprogramme. Sie wählen nach Plakatgesichtern, nach Gefühlen, weil wir ein gesellschaftspolitisch fürchterlich dummes Volk heranzüchten durch unsere Schulen und Universitäten, in denen gesellschaftspolitische Bildung in keiner Form eine Rolle spielt und der Terminus Bildung komplett anders definiert werden muss. Ich persönlich traue niemandem zu, in Deutschland irgendeine Lösung präsentieren zu können, denn was wäre denn die Möglichkeit überhaupt? Also mit ziemlicher Sicherheit, für mich hundertprozentig sicher, bekommt Deutschland jetzt eine Koalition aus CDU, SPD und vielleicht Grünen. Die regelt gar nichts. Was wäre denn die Alternative? Eine 50% AfD, die dann alleine regiert? Eine komplett neoliberale Partei kann unmöglich eine Lösung sein für Deutschland. Ich sehe also überhaupt keine Chance in dem ganzen Streit.
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1: 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Der Bäckermeister Bernd Kütscher hat in einem offenen Brief Finanzminister Lars Klingbeil falsche Weichenstellungen und verrutschte Prioritäten vorgeworfen. Früher sei Brot ein Symbol für Würde, Genuss und Heimat gewesen. Heute werde es zur Frage des Geldbeutels. Trotz guter Löhne und Überstunden bleibe Menschen am Monatsende nur wenig übrig. Trotz rekordhoher Steuereinnahmen funktioniere vieles nicht. Weder Bahn noch Bildung, weder Brücken noch Bundeswehr. Auch in Digitalisierung und andere Zukunftsfelder wurde viel zu wenig investiert. Irgendjemand muss leisten. Früh aufstehen, Risiko tragen, Backöfen anheizen. Diese Menschen werden ausgepresst, während der Staat immer fetter wird, betont der Bäckermeister in seinem Brief an die politische Klasse. Eine von der WHO einberufene sogenannte Expertenkommission fordert, den Klimawandel formell als gesundheitliche Notlage von internationaler Tragweite einzustufen. Dem Gremium gehören neben internationalen angeblichen Fachleuten auch der umstrittene frühere Bundesgesundheitsminister Karl Lauterbach und EU-Vertreter an. Die WHO muss der Bekämpfung der Klimakrise mehr Aufmerksamkeit widmen. Abwarten im Verlauf der Katastrophe macht keinen Sinn, sagte Lauterbach der dpa. Der Verbrauch fossiler Brennträger würde demnach allein in Europa 600.000 Todesfälle verursachen. Hinzu kämen weitere 60.000 Hitzetote. Es wird Zeit, dass wir erkennen, dass wir es mit einem medizinischen Notfall zu tun haben, sagte Lauterbach weiter. Kritiker meinen, dass erstmal Lauterbachs Beteiligung an den Corona-Verbrechen aufgeklärt werden sollte, bevor dieser Mann in der Öffentlichkeit weiter bezahlten Unsinn verbreiten darf. Eine als Ökokriegerin geltende Politikerin hat in Dänemark für Empörung gesorgt, nachdem sie Richtlinien verteidigt hatte, die die Bewohner staatlicher Pflegeheime auf lediglich rund 80 Gramm Fleisch pro Woche beschränken, was weniger als einem einzigen Big Mac entspricht. Birgitte Kehler-Holst von der linksgrünen dänischen Partei wurde zudem vorgeworfen, basierend auf Äußerungen, die sie während einer Sitzung des Kopenhagener Stadtrats tätigte, sie habe sinngemäß geäußert, alte Menschen in Pflegeheimen sollten durch eine Einschränkung ihres Fleischkonsums bestraft werden. Sie sagte, jeder, auch die Älteren, muss dazu beitragen, unsere Klimaziele zu erreichen. Und fügte hinzu, es ist genau die Generation der Alten, die es am meisten verbockt hat. Russland steht Schulter an Schulter mit Kuba und wird die Insel angesichts der anhaltenden US-Blockade weiterhin unterstützen. Dies erklärte der stellvertretende Außenminister der Russischen Föderation, Sergei Ryabkov, und betonte die Unveränderlichkeit der Position Moskaus. Wir weichen nicht von unserer grundsätzlichen Linie ab, ein Land zu unterstützen, das uns historisch nahesteht und das Russland auf internationalen Foren wertvolle Unterstützung leistet, mit dem wir in vielen Aspekten der Gestaltung einer neuen Weltordnung zusammenarbeiten. 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
1: Jemand, der heute 10, 11 ist, geht in den Fußballverein, die Eltern stehen drumherum, oh, hier mein Kind, nimm mal vor, dann sitzt das aber 3 Spiele auf der Bank, dann geht Papi da zum Trainer hin und sagt, ja, wieso spielt denn mein Sohn nicht? Ja, er bringt die Leistung nicht, er passt nicht in die Mannschaft. Ja, dann geht Papi mit seinem Sohn zum nächsten Verein, oh, du gehst jetzt in die Mannschaft, weil da spielst du jetzt ja. Das heißt, das Kind wird dir sofort beigebracht, eigentlich ist es das Beste, weil jeder Elternteil denkt ja, mein Kind ist der Beste der Welt. Was ja grundsätzlich auch gut ist und richtig ist. So, aber es wird halt zu viel dem Kind gezeigt, weil so wird das Kind von den Eltern, wie wir schon gesagt haben, die Eltern sind mehr bei den Kindern, an die Hand genommen, hier, das ist alles doof, du bist der Beste, lass dir das nicht einreden, wir gehen jetzt woanders hin, da darfst du auch spielen. Und das ist halt auch nicht richtig. Sondern die müssen ja auch mit konfrontiert werden, auch im jungen Alter schon, mit Problemen. Und diese Probleme auch aushalten können.
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1: Weil der Handwerksbetrieb in der Regel aus 5 Mitarbeitern besteht, das ist der Durchschnitt, und der hat nicht die Kapazitäten finanziell und auch nicht die Zeit, weil der Leistungsdruck auch bei uns extrem groß ist, sich um so einen jungen Menschen so zu kümmern, wie er es vielleicht braucht. Aber früher war das halt so, ja, der muss knechten, der Azubi muss hier Mittagspause, darf der nicht haben, der muss uns Kaffee holen, und so war ja früher die Rede.
2: Das geht. Die Jahre sind keine Herren.
1: Richtig, genau. Das grundsätzlich ist es ist ja noch, grundsätzlich sage ich auch immer noch, dass es keinen geschadet hat.
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1: Ich glaube aber, dass sowas viel dadurch kommt, weil man sich da zu viel Gedanken drüber macht. Weil ihr könnt alles googeln, man kann alles nachgucken, man kann alles prüfen. Das konnte ich gar nicht. So, ich konnte das nicht nachgucken. Ich habe mir gedacht, ja, bin jetzt aus der Schule raus, nächstes Jahr noch Klasse 10, ich mache jetzt eine Ausbildung.

0: keine Ahnung, was danach kommt. Und ich glaube halt häufig, dass sowas, man macht, zerdenkt das zu viel. Also man macht sich viel zu viel Gedanken. Einfach mal anfangen, so macht es euch um. Was soll denn passieren? Aber man kann schon googeln, oh, wenn ich das mache, dann passiert mir das und die Wohnung kostet das und das kostet dies und dann kriegt man Burnout.
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0: 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Vom Schlechter und Schurken zum Staatschef. Der US-Sondergesandte Tom Barrack traf in Damaskus auf Syriens neuen Präsidenten, um über wirtschaftliche Zusammenarbeit zu sprechen. Dabei wurde dieser syrische Präsident, Ahmed al-Sharaa, noch vor kurzer Zeit international gesucht. Journalist Mario Nawfal kommentiert dies in einem Beitrag auf X. Dieser Mann hatte noch vor 18 Monaten ein US-Kopfgeld von 10 Millionen Dollar auf sich ausgesetzt. Und jetzt wird er überall hofiert. Auch Bundeskanzler Friedrich Merz traf Ahmed al-Sharaa in Berlin. Dort sprachen sie über den Wiederaufbau Syriens und deutsche Steuergeldunterstützung. Mit hoher Geschwindigkeit raste am Samstag ein aus Marokko stammender mutmaßlicher Attentäter mit seinem Auto am helllichten Tag mitten im historischen Zentrum der norditalienischen Stadt Modena in eine Gruppe von Fußgängern. Anschließend raste er in einen Obstladen und nachdem er ausgestiegen war, stach er auf eine Person ein, die versuchte, ihn aufzuhalten. Die genauen Hintergründe sind noch unklar, aber die Behörden erklären, es gebe keine Hinweise darauf, dass der Mann unter dem Einfluss von Drogen oder Alkohol stand. Somit verschärft sich der Verdacht eines Attentats. Die Mobilisierung in der Ukraine wird nun erneut verschärft. Alle Studenten an ukrainischen medizinischen Hochschulen werden laut dem ukrainischen Gesundheitsminister Viktor Ljaschko zum Militärdienst verpflichtet, auch die Studentinnen. Die Behörden arbeiten derzeit an Gesetzen zur teilweisen Einberufung von medizinischem Personal. Alle Bewerber, die sich an medizinischen Universitäten einschreiben und eine höhere medizinische Ausbildung absolvieren, werden zum Militärdienst verpflichtet. Nach Abschluss ihrer Ausbildung erhalten sie den Rang eines Offiziers, so der Minister. Ein Gericht in Kiew hat den ehemaligen Leiter des ukrainischen Präsidialamts, Andrei Yermak, wegen des Verdachts der Geldwäsche für 2 Monate in Untersuchungshaft genommen. Der Politiker soll Teil einer organisierten Gruppe sein, die im Zusammenhang mit einem Luxusbauprojekt nahe Kiew fast 9 Millionen Euro gewaschen hat. Yermak kann sich laut Medienberichten gegen eine Kaution von etwa 2,7 Millionen Euro freikaufen. 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
1: Wenn ein Mensch in Deutschland Straftaten begeht, dann sollte er nicht mit Lasi-Handschuhen angefasst werden, nur weil er einen Migrationshintergrund hat. 100%. Okay? Wenn es aber jemand macht in amerikanischen Uniformen, dann sollte er nicht noch einen Preis bekommen.
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1: Wo geht unser Geldsystem hin, wenn wir nicht selber die Schaufel in die Hand nehmen und an einem freien Geldsystem arbeiten? Und der Elefant im Raum sind einfach beispielsweise die digitalen Zentralbankwährungen. Tatsächlich, wenn sich Leute aus welchen Gründen auch immer nicht für Bitcoin entscheiden, müssen sie sich mindestens darüber im Klaren sein, dass sie auf der anderen Seite etwas untergeschoben bekommen, was sie wahrscheinlich nicht wollen. Und ich glaube, selbst das ist vielen Leuten heutzutage noch nicht klar. Der Entwicklungsstand dieser digitalen Zentralbankwährung ist durchaus weiter, als wir uns das wünschen können, wenn uns an einem freien Geldsystem gelegen ist.
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1: Bisher so. Es gab ja den Geburtstourismus, kann man sagen. Das heißt, eine schwangere Frau fliegt in die USA als deutsche Touristin und wenn sie es schafft, das so zu timen, dass sie ihr Kind dort in Amerika, aber in den USA bekommt, dann ist das Kind Amerikaner. Ich hatte einen Kommilitonen, da ist tatsächlich das Ganze so. Der ist dann auch nach der Stadt benannt, in der er geboren wurde und wurde in der Stadt benannt. Das hat Trump jetzt aussetzen lassen. Das ist eine völlige Premiere. Er hat also quasi gesagt, das Wichtige ist, er beruft sich darauf eine Technikalität im Gesetz und das heißt, nicht mehr der amerikanische Boden zählt, sondern das legale Aufhalten auf amerikanischem Boden. Riesiger Unterschied. Ja, also man muss ein Legal Alien sein. Der Touristen sind da ausgenommen, illegale Einwanderer sind ausgenommen. Das ist eine fundamentale Änderung in der Staatsbürgerschaftspolitik.
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Russland steht Schulter an Schulter mit Kuba und wird die Insel angesichts der anhaltenden US-Blockade weiterhin unterstützen. Dies erklärte der stellvertretende Außenminister der Russischen Föderation, Sergei Ryabkov, und betonte die Unveränderlichkeit der Position Moskaus. Wir weichen nicht von unserer grundsätzlichen Linie ab, ein Land zu unterstützen, das uns historisch nahesteht und das Russland auf internationalen Foren wertvolle Unterstützung leistet, mit dem wir in vielen Aspekten der Gestaltung einer neuen Weltordnung zusammenarbeiten. Der Bäckermeister Bernd Kütscher hat in einem offenen Brief Finanzminister Lars Klingbeil falsche Weichenstellungen und verrutschte Prioritäten vorgeworfen. Früher sei Brot ein Symbol für Würde, Genuss und Heimat gewesen. Heute werde es zur Frage des Geldbeutels. Trotz guter Löhne und Überstunden bleibe Menschen am Monatsende nur wenig übrig. Trotz rekordhoher Steuereinnahmen funktioniere vieles nicht. Weder Bahn noch Bildung, weder Brücken noch Bundeswehr. Auch in Digitalisierung und andere Zukunftsfelder wurde viel zu wenig investiert. Irgendjemand muss leisten. Früh aufstehen, Risiko tragen, Backöfen anheizen. Diese Menschen werden ausgepresst, während der Staat immer fetter wird, betont der Bäckermeister in seinem Brief an die politische Klasse. Eine als Ökokriegerin geltende Politikerin hat in Dänemark für Empörung gesorgt, nachdem sie Richtlinien verteidigt hatte, die die Bewohner staatlicher Pflegeheime auf lediglich rund 80 Gramm Fleisch pro Woche beschränken, was weniger als einem einzigen Big Mac entspricht. Birgitte Kehler-Holst von der linksgrünen dänischen Partei wurde zudem vorgeworfen, basierend auf Äußerungen, die sie während einer Sitzung des Kopenhagener Stadtrats tätigte, sie habe sinngemäß geäußert, alte Menschen in Pflegeheimen sollten durch eine Einschränkung ihres Fleischkonsums bestraft werden. Sie sagte, jeder, auch die Älteren, muss dazu beitragen, unsere Klimaziele zu erreichen, und fügte hinzu, es ist genau die Generation der Alten, die es am meisten verbockt hat. Eine von der WHO einberufene sogenannte Expertenkommission fordert, den Klimawandel formell als gesundheitliche Notlage von internationaler Tragweite einzustufen. Dem Gremium gehören neben internationalen angeblichen Fachleuten auch der umstrittene frühere Bundesgesundheitsminister Karl Lauterbach und EU-Vertreter an. Die WHO muss der Bekämpfung der Klimakrise mehr Aufmerksamkeit widmen. Abwarten im Verlauf der Katastrophe macht keinen Sinn, sagte Lauterbach der dpa. Der Verbrauch fossiler Brennträger würde demnach allein in Europa 600.000 Todesfälle verursachen. Hinzu kämen weitere 60.000 Hitzetote. Es wird Zeit, dass wir erkennen, dass wir es mit einem medizinischen Notfall zu tun haben, sagte Lauterbach weiter. Kritiker meinen, dass erstmal Lauterbachs Beteiligung an den Corona-Verbrechen aufgeklärt werden sollte, bevor dieser Mann in der Öffentlichkeit weiter bezahlten Unsinn verbreiten darf. 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
1: Dann stellen wir fest, unter anderem auch nach offizieller Zählung hat die Zahl der Firmenpleiten in Deutschland im Oktober einen neuen Rekord angenommen. Das Statistische Bundesamt teilte mit 23% nochmal mehr als im Vorjahresmonat. Ist klar, Melina, was die wirtschaftspolitischen Sprecher der Grünen dazu sagen. Die sind natürlich ganz begeistert. Du hast wahrscheinlich mitbekommen, was dort in Mannheim jetzt nämlich beschlossen wurde, angesichts des Zusammenbruchs eigentlich der deutschen Wirtschaft und der Energieversorgung.
2: Ja, ich habe es nur gelesen. Ich habe nur gelesen, dass Mannheims CDU-Oberbürgermeister die Gasversorgung, ich glaube, im 2035 abstellen will, ja. Und die Bundesgrünen auf dem Parteitag haben diese Entscheidung gefeiert und haben Häme über den Bürger ausgeschüttet, die sich eine neue Gasheizung zugelegt haben.
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1: Dann kommen wir an den fantastischen Erkenntnispunkt, dass wir überhaupt nicht am Ende der Geschichte angelangt sind. Ja, also Francis Fukuyama hat da vor 35 Jahren falsch gelegen, dass das jetzt schon das Ende der Geschichte sei, sondern menschliche Lebensverhältnisse entwickeln sich zu technischen Entwicklungen und die Kunst besteht jetzt darin, unsere Möglichkeiten so auszubaldowern, dass wir unsere demokratischen Überzeugungen mit unseren rechtsstaatlichen Überzeugungen möglichst so perfekt im Konsens regeln, dass wir noch etwas Schöneres machen, als es unser altes Grundgesetz schon gewesen ist. Und da bin ich sehr, sehr zuversichtlich, dass uns das gelingen wird mit der neuen Technik. Die Leute, die unterdrücken wollen, müssen nämlich immer die Rechte anderer unterdrücken. Das nervt die und irgendwann stehen die auf und sagen, da habe ich keine Lust drauf. Und insofern sehe ich eine große Zeit vor uns.
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1: Und jetzt haben wir nur noch 17 Millionen Leistungsträger, die den ganzen Laden am Laufen halten. Wir haben 84 Millionen Menschen, aber 17 Millionen halten ihn am Laufen. Und das sind diejenigen, die in der Privatwirtschaft, vom Taxifahrer bis zum Unternehmer, hier Werte schaffen. Und die all die tollen Dinge produzieren, die wir so gerne haben. Und wenn wir uns anschauen, es gibt zwar dann auch noch einen Haufen Staatsangestellte, die zähle ich jetzt nicht zu den 17 Millionen, nicht weil sie faul wären oder weil sie nichts leisten würden, sondern weil die 17 Millionen auch die Staatsangestellten bezahlen müssen. Das heißt, bevor die überhaupt mal ans Arbeiten kommen, muss jemand anders in der Privatwirtschaft das Geld verdient haben, um die Steuern zu bezahlen, damit das andere möglich ist. Also die 17 Millionen halten die Sache am Laufen. Und das ist wie so ein großes T. Die Säule vom T, das sind die 17 Millionen und obendrauf liegt der ganze Rest. Der ganze Rest wird immer dicker und die Säule wird immer dünner. Und dann kann man absehen, dass das irgendwann mal schief gehen wird. Und wissen Sie, was das Schöne daran ist? Wenn es mal irgendwann schief geht, dass dann die Politiker feststellen werden, dass sie Steuerbescheide nicht essen können.
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0: 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Die Mobilisierung in der Ukraine wird nun erneut verschärft. Alle Studenten an ukrainischen medizinischen Hochschulen werden laut dem ukrainischen Gesundheitsminister Viktor Ljaschko zum Militärdienst verpflichtet, auch die Studentinnen. Die Behörden arbeiten derzeit an Gesetzen zur teilweisen Einberufung von medizinischem Personal. Alle Bewerber, die sich an medizinischen Universitäten einschreiben und eine höhere medizinische Ausbildung absolvieren, werden zum Militärdienst verpflichtet. Nach Abschluss ihrer Ausbildung erhalten sie den Rang eines Offiziers, so der Minister. Ein Gericht in Kiew hat den ehemaligen Leiter des ukrainischen Präsidialamts, Andrei Jermak, wegen des Verdachts der Geldwäsche für 2 Monate in Untersuchungshaft genommen. Der Politiker soll Teil einer organisierten Gruppe sein, die im Zusammenhang mit einem Luxusbauprojekt nahe Kiew fast 9 Millionen Euro gewaschen hat. Jermak kann sich laut Medienberichten gegen eine Kaution von etwa 2,7 Millionen Euro freikaufen. Eine bundesweite Studie warnt vor zunehmendem Medienkonsum bereits im Kleinkindalter. Wissenschaftler sehen darin erhebliche Risiken für die Entwicklung und fordern ein Umdenken im Alltag von Eltern. Laut den Forschern werden Kinder immer häufiger mit Smartphones oder Tablets ruhiggestellt. Im Kinderwagen, im Restaurant oder sogar beim Töpfchen. Dabei könne früher Bildschirmkontakt unter anderem zu Sprachverzögerungen, motorischen Problemen und psychischen Auffälligkeiten führen, die sich langfristig bemerkbar machen. Besonders kritisch sei die Phase der ersten 3 Lebensjahre, in der sich das Gehirn stark entwickelt. Wenn man das Problem wirklich anpacken möchte, meinen Kritiker, dann muss auch der Druck auf die Eltern verringert werden. Die ständige Angst, die über die Mainstream-Medien gemacht wird, Corona oder Hunter-Virus, Klima, Krieg, Jobverlust und so weiter, sowie die immer weiter wachsende Bürokratie und Aussichtslosigkeit, ein unbeschwertes Leben als Familie führen zu können, sorgen auch dafür, dass Eltern völlig überfordert sind. Man könnte den Eindruck bekommen, dass Kinder so oder so unerwünscht in Deutschland sind. Vom Schlechter und Schurken zum Staatschef. Der US-Sondergesandte Tom Barrack traf in Damaskus auf Syriens neuen Präsidenten, um über wirtschaftliche Zusammenarbeit zu sprechen. Dabei wurde dieser syrische Präsident, Ahmed al-Sharaa, noch vor kurzer Zeit international gesucht. Journalist Mario Nauffal kommentiert dies in einem Beitrag auf X. Dieser Mann hatte noch vor 18 Monaten ein US-Kopfgeld von 10 Millionen Dollar auf sich ausgesetzt und jetzt wird er überall hofiert. Auch Bundeskanzler Friedrich Merz traf Ahmed al-Sharaa in Berlin. Dort sprachen sie über den Wiederaufbau Syriens und deutsche Steuergeldunterstützung. 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
1: Ja, viele Bundesstaaten, Arizona, Texas, Wyoming, Utah, die haben die Kapitalertragssteuer und Mehrwertsteuer auf Gold und Silber abgeschafft. Die Menschen in den Bundesstaaten können im Supermarkt, wenn sie denn wollen, und der Supermarktverkäufer akzeptiert das, in Goldmünzen zahlen. Die haben Währungsfreiheit geschaffen in einzelnen Bundesstaaten, um die Übermacht des Dollar aus Washington zu brechen. Diesen Prozess gibt es hier, der wird nicht so thematisiert in den Medien. Und da gibt es auch in Amerika eine Initiative, die das bundesweit durchsetzen will. Und das halte ich für einen gangbaren Weg, um das Problem zu entschärfen, vielleicht auch die Kosten, die Umstellung hat, über die Zeitachse etwas zu strecken. Aber die Wahlfreiheit, einen freien Markt für Geld zuzulassen, das wäre das, was ich an der Stelle empfehlen würde.
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1: Man ist jetzt die Zielscheibe geworden, weil man einfach ein normaler Mensch ist. Also ich komme... Ja. Ich komme aus einer Kleinstadt. Meine Cousine hat letztens zu mir gesagt, hier bei uns zu Hause, bei deiner Familie, bist du ein ganz normaler Mensch und im Internet bist du eine schlimme rechtsradikale Hetzerin. Und das ist die Realität. Also jeder, der mich privat kennt und schon ein, zwei Worte mit mir gewechselt hat, der weiß, ich bin einfach nur normal, hab keinen Bock darauf, dass unsere Kinder früh sexualisiert werden und hab einfach die Schnauze voll und will einfach, dass man wieder über alles reden kann. Eben wie Marek sagte, dass wir über alles diskutieren können. Wo kommen wir denn dahin?
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1: Deswegen dein Appell zur Bescheidenheit unbedingt, oder schreibe ich sofort, ja, kommt bloß weg davon, den Leuten, die Leute erziehen zu wollen, Ideologien zu exportieren, Befreiungsideologien jeder Art, und das Allerschlimmste, missionieren ist der Tod, das war auch mein Grundproblem mit Religionen jeder Art, ist eben genau das Missionarische dabei, aber ich fürchte, das müssen wir auch gegen uns halten. Und ich erlebe an dieser Anti-Corona-Bubble, an dieser aufklärerischen, schon an der Sprache, wenn wir von Schlafenden reden, die aufwachen müssen, da sehe ich die gleiche Arroganz und die gleiche Missioniererei.
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0: 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Eine von der WHO einberufene sogenannte Expertenkommission fordert, den Klimawandel formell als gesundheitliche Notlage von internationaler Tragweite einzustufen. Dem Gremium gehören neben internationalen angeblichen Fachleuten auch der umstrittene frühere Bundesgesundheitsminister Karl Lauterbach und EU-Vertreter an. Die WHO muss der Bekämpfung der Klimakrise mehr Aufmerksamkeit widmen. Abwarten im Verlauf der Katastrophe macht keinen Sinn, sagte Lauterbach der dpa. Der Verbrauch fossiler Brennträger würde demnach allein in Europa 600.000 Todesfälle verursachen. Hinzu kämen weitere 60.000 Hitzetote. Es wird Zeit, dass wir erkennen, dass wir es mit einem medizinischen Notfall zu tun haben, sagte Lauterbach weiter. Kritiker meinen, dass erstmal Lauterbachs Beteiligung an den Corona-Verbrechen aufgeklärt werden sollte, bevor dieser Mann in der Öffentlichkeit weiter bezahlten Unsinn verbreiten darf. Der Präsident des Bundes der Steuerzahler, Rainer Holznagel, hat einen drastischen Kurswechsel beim Berufsbeamtentum in Deutschland gefordert. 2 Millionen Beamte sind zu viel. Die hohe Anzahl von Beamtinnen und Beamten in Deutschland ist aus meiner Sicht falsch. Sie muss gedrosselt werden, und zwar auf deutlich unter 1 Million, sagte Holznagel den Zeitungen der Mediengruppe Bayern. Er forderte zudem Einschnitte bei Subventionen und Steuervergünstigungen. In den vergangenen Jahren habe die Verbeamtung sehr stark zugenommen, kritisierte Holznagel. Das betreffe auch Bereiche, in denen der klassische Beamte eigentlich gar nichts oder nichts mehr zu suchen hat, zum Beispiel im Bildungsbereich und in der Bürokratie. Weitere Kritiker dieser Entwicklung meinen dazu, dass sich die Deutsche Einheitspartei aus CDU, SPD, Grüne, Linke und FDP mit den neuen Beamtenstellen lediglich neue Wähler sichern will. Mit hoher Geschwindigkeit raste am Samstag ein aus Marokko stammender mutmaßlicher Attentäter mit seinem Auto am helllichten Tag mitten im historischen Zentrum der norditalienischen Stadt Modena in eine Gruppe von Fußgängern. Anschließend raste er in einen Obstladen und nachdem er ausgestiegen war, stach er auf eine Person ein, die versuchte, ihn aufzuhalten. Die genauen Hintergründe sind noch unklar, aber die Behörden erklären, es gebe keine Hinweise darauf, dass der Mann unter dem Einfluss von Drogen oder Alkohol stand. Somit verschärft sich der Verdacht eines Attentats. Eine als Ökokriegerin geltende Politikerin hat in Dänemark für Empörung gesorgt, nachdem sie Richtlinien verteidigt hatte, die die Bewohner staatlicher Pflegeheime auf lediglich rund 80 Gramm Fleisch pro Woche beschränken, was weniger als einem einzigen Big Mac entspricht. Birgitte Kehler-Holst von der linksgrünen dänischen Partei wurde zudem vorgeworfen, basierend auf Äußerungen, die sie während einer Sitzung des Kopenhagener Stadtrats tätigte, sie habe sinngemäß geäußert, alte Menschen in Pflegeheimen sollten durch eine Einschränkung ihres Fleischkonsums bestraft werden. Sie sagte, jeder, auch die Älteren, muss dazu beitragen, unsere Klimaziele zu erreichen. Und fügte hinzu, es ist genau die Generation der Alten, die es am meisten verbockt hat. 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
1: Ich bin ja nicht in Deutschland geboren, sondern in Rumänien. Und das ist immer ganz toll als Migrantin. Ne? Das ist eine Minderheit, man muss so die schützen. Bis die Migrantin den Mund aufmacht und sagt, diese Einwanderungspolitik, diese unkontrollierte Masseneinwanderung ist nicht in Ordnung. Und dann ist man plötzlich, das ist eine Migrantin, die gegen Migranten hetzt, das geht gar nicht. Dann ist man aus der Opferrolle plötzlich raus. Und dann wird man ganz anders angesehen und dann schreiben die Leute auch ganz anders überein oder man wird dementsprechend angegriffen. Wie kann man das? Solange man sich in die Opferrolle begibt, ist man angesehen, ist wunderbar, alles prima, bleib bloß in der Opferrolle, weil dann kommst du weiter. Aber wehe, du sagst dann etwas, was da nicht mehr reinpasst, dann bist du ganz schnell draußen.
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1: Dann höre ich immer wieder, dass alles sehr teuer geworden ist. Lebensmittel sind teuer geworden, Benzin ist teuer geworden, Miete ist teuer geworden. Wenn ich mit Bitcoinern rede, die seit länger als 4-5 Jahren Bitcoin sparen, die sagen mir, eigentlich ist alles die ganze Zeit günstiger geworden für mich. Also ich wundere mich, dass es den Menschen die ganze Zeit schlechter geht. Ich kriege den Sprit plötzlich für einen halben Preis in Bitcoin gemessen. Das bedeutet, Bitcoin ist plötzlich eine Lösung für das Individuum. Jetzt kann man daraus konkludieren, dass das für die Gesellschaft vielleicht keine gute Lösung sei. Aber wer sollte das wirklich tun? Wer sollte darüber bestimmen oder wer weiß, was gut oder schlecht für andere Menschen ist? Ich weiß nur, für mich als Individuum bin ich mit Bitcoin immer reicher mit der Zeit. Was ist schlecht daran? Und von daher ist das der Prozess, der immer mehr Menschen zu Bitcoinern macht. Und jeder, der Teil dieses Netzwerks wird, profitiert ganz automatisch durch den Prozess. Und das ist ein ganz natürlicher
2: Roman, aber eigentlich.
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1: Rechts und links ist ja teilweise so absurd, wenn du siehst, wie weit die Linke abdriftet und die äußere Rechte auch, dann denke ich, irgendwo ganz oben treffen sie sich wieder wahrscheinlich. Und im Grunde genommen sind sie so gar nicht so weit voneinander entfernt, weil für beide, für die extreme Linke und für die extreme Rechte, ist, glaube ich, die größte Bedrohung der freiheitlich bestimmte Mensch. Das haben sie gemeinsam. Richtig.
2: Aber der ist heute der Extreme. Also wird als solcher benannt.
1: Ja, das ist ja so lustig, wenn sie immer, ach, unsere Freiheit ist bedroht und die Demokratie so hier. Das war vor 4 Jahren so. Wo waren sie denn alle, die Leute, die so für Freiheit eintreten und für Demokratie? Mhm. Vor 4 Jahren war es ihnen wurscht. Und wenn heute Politiker irgendein Wort erwähnen, wenn sie von Demokratie reden, dann weiß ich, also ich nehme immer das Gegenteil von dem an, was Politiker sagen.
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0: 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Der Chef des Keksherstellers Balzen, Alexander Kühnen, hat sich deutlich von der AfD distanziert und Unternehmen zu einem stärkeren politischen Bekenntnis zur Demokratie aufgerufen. In einem Gespräch mit der deutschen Presseagentur begründete der Manager seine Haltung mit den Werten seines Unternehmens. Mit Blick auf die Grundüberzeugungen des Familienunternehmens aus Hannover sagte Kühnen: Wenn ich mir anschaue, welche Parteien diese demokratischen Werte vertreten, dann sind das die demokratischen Parteien. Dazu gehöre seiner Meinung aber nicht die AfD. Zugleich appellierte Kühnen an andere Unternehmen, sich öffentlich zu positionieren und gesellschaftliche Verantwortung zu übernehmen. Ich glaube sehr stark an die Demokratie und daran, dass wir eine Verantwortung haben, sie zu verteidigen, sagte er. Der angebliche Expertenrat für Klimafragen in Deutschland bewertet das Klimaschutzprogramm der Bundesregierung als unzureichend. Nach Einschätzung des Gremiums würden die gesetzlich festgelegten Ziele, selbst bei vollständiger Umsetzung, deutlich verfehlt. Besonders kritisch sieht der Rat die Bereiche Verkehr und Gebäude. Während der IPCC, also der Weltklimarat, sein extremes Klimaszenario gerade für falsch erklärt hat, reden deutsche sogenannte Experten und die Politik weiter, als würde die Welt untergehen. Statt nochmal die Grundlage zu hinterfragen, wird unbeirrt am alten Kurs festgehalten. Koste es, was es wolle. Deutschland hat in den letzten 2 Jahren heimlich zusätzliche 300 Millionen Euro Steuergeld für Granaten für die Ukraine bereitgestellt. Sie wurden im Rahmen der tschechischen Granateninitiative beschafft. Das Gesamtvolumen der deutschen Finanzmittel im Rahmen dieses Programms erreichte fast 900 Millionen Euro. Öffentlich bekannt war bisher vor allem nur eine Zusage von rund 576 Millionen Euro. Die zusätzlichen 300 Millionen Euro wurden über die letzten 2 Jahre stillschweigend bereitgestellt. Polnische Behörden machen Russland und Belarus für gezielten Druck an der EU-Außengrenze verantwortlich. Für Warschau ist das längst kein klassisches Migrationsproblem mehr, sondern Teil eines Kriegs gegen den Westen. Demnach würden Migranten aus dem Nahen Osten, Afrika und Asien nach Belarus gebracht und gezielt Richtung polnische Grenze gelenkt. Ziel sei es, Europa unter Druck zu setzen und interne Spannungen zu verstärken. Die Regierung spricht von hybrider Kriegsführung. Neben Migration zählen auch Cyberangriffe, Drohnenvorfälle und Sabotage zu den eingesetzten Mitteln. Friedensaktivisten meinen dazu: Für alle denken sich die Kriegstreiber etwas aus. Für die Rechten sind die Russen jetzt an den Flüchtlingen schuld und für die tagesschaugläubigen Rentner denken sich die zwangsfinanzierten Staatsfunker jeden Tag was Neues aus, um die Angst vor dem Russen aufrechtzuhalten. Dass die russische Bevölkerung, ebenfalls wie die noch nicht gehirngewaschenen Europäer, gar keine Lust auf Krieg hat, ist scheinbar noch niemand in den Sinn gekommen. 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
1: Denn diese Deep State-Seilschaften, um wesentlich in die Investment- und Schattenbanken, die ihn ausmachen, wollen das Morden und Schlachten zwecks Verkauf ihrer Waffen und des Geldverdienens. Sie wollen natürlich zeitgleich aber auch keinen Atomkrieg, denn der würde sie selber betreffen. Es ist ihnen aber völlig gleich, ob ein konventioneller Krieg oder auch atomare Waffen beispielsweise in Europa irgendwo eingesetzt werden, denn da leben sie schließlich nicht. Das ist nur Verfügungsmasse. Deswegen bin ich tatsächlich der Überzeugung, diese Northern-Gruppe wird den Krieg weiter vorantreiben, wird die Provokationen fortsetzen und wäre sogar, hätte nichts dagegen, und es wäre in ihrem Interesse, wenn tatsächlich diese NATO, diese Northern-Group-Verbände in direkten Schlachtkontakt mit Russland.
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1: Wir sagen immer, man muss ja an Recht und Gesetz halten. Das ist so eine übliche Formulierung. Es macht sich aber so gut wie nie irgendjemand einen Gedanken darüber, was heißt das eigentlich? Muss ich mich jetzt an Recht halten oder muss ich mich an Gesetz halten? Und wenn man tiefer da eindringt und sich mal mit der Frage auseinandersetzt, was ist überhaupt Recht? Ja, ich will jetzt hier keine philosophischen Formulierungen oder Definitionen vorgeben, sondern einfach nur für den Moment das mal aushalten. Wer kann für sich sagen, was Recht ist? Wer hat sich schon mal in aller Ruhe zu Hause aufs Sofa gesetzt und das Netz ausgeschaltet, das Telefon ausgeschaltet und mal eine Viertelstunde konkret, konzentriert darüber nachgedacht, was ist eigentlich Recht?
2: Das mache ich täglich.
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1: Also CO2 ist bis zu rund 10%, Sie haben da völlig recht, völlig ungiftig, natürlich auch unsichtbar und auch chemisch völlig unwirksam oder fast völlig unwirksam, nur mit Hilfe des Sonnenlichts, und da komme ich zum zweiten wichtigen Punkt, mit der Hilfe des Sonnenlichts schaffen es die Pflanzen, das C, den Kohlenstoff, aus dem CO2 herauszubrechen und in ihren Stoffwechsel einzubauen. Und deswegen muss man noch mal ganz klar festhalten, dass es für die Landwirtschaft die Grundlage von allem, dass der Kohlenstoff, das C im CO2, ist die Pflanzennahrung überhaupt.
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0: 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Laut dem österreichischen Journalisten Gerald Gross hat Europa mit seiner blinden Solidarität zur Ukraine den Selbstmord vollzogen. Man habe sich kaputt gemacht und die eigene Bevölkerung ausgeplündert. Viele Industriezweige wie Bauwirtschaft oder Automobilindustrie seien dadurch zerstört worden. Man zahle für Sanktionspakete gegen Russland und überweise kontinuierlich Milliarden in die korrupte Ukraine, während im eigenen Land Renten gestrichen würden. Es muss jetzt endlich Schluss sein mit dieser Geschichte. Der Preis, den wir zahlen, ist zu hoch, betonte Journalist Gross. Polnische Behörden machen Russland und Belarus für gezielten Druck an der EU-Außengrenze verantwortlich. Für Warschau ist das längst kein klassisches Migrationsproblem mehr, sondern Teil eines Kriegs gegen den Westen. Demnach würden Migranten aus dem Nahen Osten, Afrika und Asien nach Belarus gebracht und gezielt Richtung polnische Grenze gelenkt. Ziel sei es, Europa unter Druck zu setzen und interne Spannungen zu verstärken. Die Regierung spricht von hybrider Kriegsführung. Neben Migration zählen auch Cyberangriffe, Drohnenvorfälle und Sabotage zu den eingesetzten Mitteln. Friedensaktivisten meinen dazu: Für alle denken sich die Kriegstreiber etwas aus. Für die Rechten sind die Russen jetzt an den Flüchtlingen schuld und für die tagesschaugläubigen Rentner denken sich die zwangsfinanzierten Staatsfunker jeden Tag was Neues aus, um die Angst vor dem Russen aufrechtzuhalten. Dass die russische Bevölkerung, ebenfalls wie die noch nicht gehirngewaschenen Europäer, gar keine Lust auf Krieg hat, ist scheinbar noch niemand in den Sinn gekommen. Der Chef des Keksherstellers Balzen, Alexander Kühnen, hat sich deutlich von der AfD distanziert und Unternehmen zu einem stärkeren politischen Bekenntnis zur Demokratie aufgerufen. In einem Gespräch mit der deutschen Presseagentur begründete der Manager seine Haltung mit den Werten seines Unternehmens. Mit Blick auf die Grundüberzeugungen des Familienunternehmens aus Hannover sagte Kühnen: Wenn ich mir anschaue, welche Parteien diese demokratischen Werte vertreten, dann sind das die demokratischen Parteien. Dazu gehöre seiner Meinung aber nicht die AfD. Zugleich appellierte Kühnen an andere Unternehmen, sich öffentlich zu positionieren und gesellschaftliche Verantwortung zu übernehmen. Ich glaube sehr stark an die Demokratie und daran, dass wir eine Verantwortung haben, sie zu verteidigen, sagte er. Der chinesische Autobauer XPeng prüft offenbar die Übernahme von VW-Werken in Europa. Hintergrund sind Gespräche über mögliche Produktionsstandorte, während Volkswagen gleichzeitig Kapazitäten abbaut und nach Abnehmern für ungenutzte Fabriken sucht. Die Entwicklung unterstreicht die zunehmende Verschiebung in der Autoindustrie. Eva Herrmann schreibt dazu: Während Deutschland mit Klima- und Genderwahn beschäftigt war, wurde die eigene wirtschaftliche Stärke oft als selbstverständlich betrachtet. Die Rolle als industrieller Motor Europas galt lange als gesetzt, ohne ernsthafte Zweifel an der eigenen Wettbewerbsfähigkeit. Dass das nicht so ist, wird jetzt zunehmend Realität. 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